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2: Ich bin Jan-Henner Reitze. Im Ukraine-Krieg ist eine 3-tägige Waffenruhe ausgelaufen, in der Russland und die Ukraine weitgehend auf gegenseitige Luftangriffe verzichtet hatten. Die Ukraine geht davon aus, dass Russland diese Angriffe wieder aufnimmt.
3: Die Waffenruhe kam vor allem dem Kreml gelegen, weil sie für die gesamten 3 Tage um den hier in Russland groß gefeierten 9. Mai galt. Eine dauerhafte Waffenruhe lehnt Kreml-Chef Putin aber weiter ab, bis die Verhandlungen über ein Kriegsende abgeschlossen sind. Dazu setzt er vor allem weiter auf die US-Vermittler, die schon bald hier in Moskau erwartet werden. Putin zeigte sich aber auch bereit, jemanden aus der EU zu beteiligen. Das ist neu. Er sagte, es solle jemand sein, der bisher nicht mit abschätzigen Äußerungen über Russland aufgefallen sei. Aus Moskau, Ulf Mauder.
2: Das Hantavirus ist auch bei einem spanischen Passagier nachgewiesen worden, der isoliert ist und bisher keine Symptome hat. Der positive Test ist in Madrid durchgeführt worden. Vorher war das Virus auch schon bei 2 Passagieren nachgewiesen worden, die nach Frankreich und in die USA ausgeflogen worden waren. Alle waren an Bord eines Kreuzfahrtschiffes, auf dem das Virus ausgebrochen war. Das Schiff ist inzwischen mit einer Restbesatzung auf dem Weg von Teneriffa in die Niederlande, wo es desinfiziert werden soll. Kaffee ist günstiger geworden. Nach einer Umfrage der deutschen Presseagentur haben die großen Lebensmittelhändler in Deutschland die Preise ihrer Eigenmarken gesenkt.
4: Die Produkte kosten seit dieser Woche 10 bis 50 Cent weniger als bisher. Eine Kilopackung Bohnen liegt je nach Sorte zwischen 10,50 Euro und 11,50 Euro. Auch Pads und Kapseln werden billiger. Die Discounter und Supermärkte begründen das mit sinkenden Rohstoffpreisen. Insgesamt gesehen hat sich Kaffee aber in den vergangenen Jahren stark verteuert, sowie auch andere Lebensmittel. Grund dafür waren höhere Rohstoffpreise nach Trockenheit und schwachen Ernten. Thomas Bremser, Redaktion.
2: Beim Absturz eines Kleinflugzeuges in Namibia sind der Pilot und alle 3 Passagiere ums Leben gekommen. Bei den Toten handelt es sich um deutsche Staatsangehörige. Darunter sind eine langjährige Mitarbeiterin der Schwarz-Unternehmergruppe, zu der Lidl und Kaufland gehören, ihr Ehemann und der gemeinsame Sohn. Die Absturzursache ist noch unklar. Das Wetter, die Vorhersage des Deutschen Wetterdienstes. Im Süden und von Nordwesten her ziehen Regengebiete über Deutschland. In höheren Lagen kann es auch schneien. In einem Streifen vom Südwesten bis in den Nordosten gibt es auch Auflockerungen. Bei Tiefstwerten zwischen 7 und 0 Grad. Der Tag bringt einen Wechsel von Wolkenschauern und vereinzelten Graupelgewittern. Vom Westen und Südwesten her gibt es im Laufe des Tages mehr sonnige Abschnitte. Die Temperaturen erreichen 8 bis 15 Grad. Auch in den nächsten Tagen bleibt es wechselhaft.
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1: Ich bin Jan-Henner Reitze. Die Bundesregierung steht unter Druck, bei geplanten Reformen wie der Rente oder in Sachen Steuern gemeinsame Lösungen zu finden. Themen, die heute Abend im Koalitionsausschuss besprochen werden sollen. Außerdem wollen Union und SPD einen neuen Ansatz finden, was den gestiegenen Spritpreisen noch entgegengesetzt werden könnte.
2: Für die schwarz-roten Koalitionäre geht es heute hier in der Hauptstadt um 2 Punkte. Zum einen müssen sie mindestens Ansätze finden, wie die Bürger entlastet werden sollen, nachdem die Pläne mit der 1.000-Euro-Prämie ja im Bundesrat gescheitert sind. Und zum anderen müssen sie sich nach der offenbar kontroversen letzten Runde zusammenraufen und auf das Wesentliche fokussieren, wie CSU-Chef Söder betont. Mentale Aufräumarbeiten nennt er das. Wie weit Schwarz-Rot da heute kommt, ist allerdings schwer zu sagen. Thomas Thonfeld, Berlin.
1: Im Ukraine-Krieg ist eine 3-tägige Waffenruhe ausgelaufen. Hintergrund waren Feierlichkeiten in Russland zum Jahrestag des Sieges im Zweiten Weltkrieg. Es wird erwartet, dass Luftangriffe wieder aufgenommen werden. Der ukrainische Präsident Volodymyr Zelensky sagte, Russland habe nicht die Absicht, den Krieg zu beenden. Den Vorschlag von Russlands Präsident Wladimir Putin, den früheren Bundeskanzler Gerhard Schröder als Vermittler einzusetzen, hatten unter anderem Vertreter der EU und der Ukraine abgelehnt. Griechenland will Massentourismus stärker begrenzen. Die Regierung hat dazu neue Regeln vorgestellt, zum Beispiel für den Hotelbau.
3: Überfüllte Bars, Cafés und Tavernen. Und es ist laut, sehr laut, rund um die Uhr. Besonders betroffen sind Inseln wie Santorini und Mykonos. Dort sollen neue Hotels stark begrenzt werden auf maximal 100 Betten. Und ganz wichtig, in einem 25 Meter Streifen entlang der Küsten ist Neubau künftig verboten. Ob das klappt, ist allerdings unklar, sagen viele vor Ort. Denn mit rund 38 Millionen Touristen im Jahr in einem Land mit etwa 11 Millionen Einwohnern ist das keine leichte Aufgabe.
1: In Wassenberg in Nordrhein-Westfalen ist ein Mann auf offener Straße erschossen worden. Der Täter soll aus einem Auto ausgestiegen sein und die tödlichen Schüsse abgefeuert haben. Dann flüchtete der Schütze mit dem Auto, in dem noch ein weiterer Mann gesessen haben soll. Weitere Hintergründe sind bisher noch unklar. Das Wetter, die Vorhersage des Deutschen Wetterdienstes. Im Süden und von Nordwesten her ziehen Regengebiete über Deutschland. In höheren Lagen kann es auch schneien. In einem Streifen vom Südwesten bis in den Nordosten gibt es auch Auflockerungen. Bei Tiefstwerten zwischen 7 und 0 Grad. Der Tag bringt einen Wechsel von Wolkenschauern und vereinzelten Graupelgewittern. Vom Westen und Südwesten her gibt es im Laufe des Tages mehr sonnige Abschnitte. Die Temperaturen erreichen 8 bis 15 Grad. Auch in den nächsten Tagen bleibt es wechselhaft.
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1: Ich bin Jan-Henner Reitze. Das Kreuzfahrtschiff Hondius, auf dem das Hunter-Virus ausgebrochen war, hat Teneriffa verlassen und ist auf dem Weg in die Niederlande. Dort soll es desinfiziert werden. Bis auf eine Restbesatzung waren alle Menschen von Bord gebracht und in ihre Heimatländer ausgeflogen worden. Positiv getestet wurde mittlerweile auch ein spanischer Passagier. Vorher war das Virus auch schon bei nach Frankreich und in die USA ausgeflogenen Passagieren nachgewiesen worden. Ein 17-jähriger Syrer soll einen Terroranschlag in Hamburg geplant haben. Er ist deshalb festgenommen worden.
2: Der 17-Jährige soll von der Terrormiliz Islamischer Staat inspiriert worden sein, heißt es. Er habe geplant, eine unbestimmte Anzahl Ungläubiger zu töten. Als mögliche Anschlagsorte habe er ein Einkaufszentrum, eine Bar oder eine Polizeiwache im Blick gehabt. Laut Ermittlern wollte der 17-jährige Syrer Sprengstoff, Molotow-Cocktails oder ein Messer verwenden und habe sich bereits Dünger, Grillanzünder, eine Sturmhaube und ein Messer beschafft. Bereits am Donnerstag hätten Spezialkräfte den Jugendlichen vorläufig festgenommen. Ronny Tohau, Nachrichtenredaktion.
1: Die Waffenruhe im Krieg mit dem Iran hängt nach den Worten von US-Präsident Donald Trump am seidenen Faden. Rund um diplomatische Bemühungen, wie der Krieg beendet werden könnte, schimpfte Trump über einen neuen Vorschlag der Führung des Irans.
3: Es sei der größte Müll, dieser Vorschlag, sagte Trump. Er habe gar nicht zu Ende gelesen, denn er wolle ja nicht seine Zeit verschwenden. Ursprünglich habe der Iran zugestimmt, angereichertes Uran aus dem Land zu schaffen. Nun ist davon nichts mehr zu lesen. Trump verglich die Waffenruhe mit einem Patienten an der Herz-Lungen-Maschine mit einer 1%igen Überlebenschance. Das sei nicht gut, meinte Trump. Aber immer noch glaubt er an eine diplomatische Lösung. Wie es aber jetzt weitergeht, ist völlig unklar. Tina Eck, USA.
1: Spitzenvertreter der Bundesregierung kommen heute Abend im Koalitionsausschuss zusammen. Union und SPD stehen unter Druck, zum Beispiel weitere Entlastung wegen der gestiegenen Spritpreise auf den Weg zu bringen, nachdem eine geplante 1.000-Euro-Prämie im Bundesrat gescheitert war. Auch bei geplanten Reformen bei der Rente oder Steuer liegen die grundsätzlichen Positionen der Regierungsparteien weit auseinander. Das Wetter, die Vorhersage des Deutschen Wetterdienstes. Im Süden und von Nordwesten her ziehen Regengebiete über Deutschland. In höheren Lagen kann es auch schneien. In einem Streifen vom Südwesten bis in den Nordosten gibt es auch Auflockerungen. Bei Tiefstwerten zwischen 7 und 0 Grad. Der Tag bringt einen Wechsel von Wolkenschauern und vereinzelten Graupelgewittern. Vom Westen und Südwesten her gibt es im Laufe des Tages mehr sonnige Abschnitte. Die Temperaturen erreichen 8 bis 15 Grad. Auch in den nächsten Tagen bleibt es wechselhaft.
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4: Einen schönen guten Morgen heute am Dienstag. Es ist kurz Donnerstag. Nach fünf. Nee, heute ist Dienstag.
5: Donnerstag.
4: Ja, für dich ist Donnerstag, weil morgen
5: für
4: ist
5: für viele
4: ja,
5: andere auch.
4: Naja, morgen ist Mittwoch.
5: Ja, Freitag.
4: Da ist schon für viele Freitag, weil Donnerstag Feiertag ist. Das ist eine Logik hier am frühen Morgen.
5: Ja, und der Stefan, Sie hören das ein bisschen raus vielleicht in seiner Stimmlage. Der freut sich gar nicht so sehr, denn der muss nämlich am Freitag arbeiten. Ja. Naja, Stefan, dafür hast du ja auch bald schon wieder Urlaub, ja?
4: Ist das so?
5: Ja, nächsten Monat hast du schon wieder Urlaub.
4: Ah ja.
5: Ja, komm,
4: weiß ich noch gar
5: kannst
4: nichts.
5: Dich noch gar nicht. Hattest erst letzten Monat Urlaub, ja. Hast nächsten Monat wieder Urlaub. Also deswegen gönn mir mal den Brückentag.
4: Ich gönn dir alles. Ja. Ganz von Herzen, Nora.
5: Gar nichts, glaube ich dir. Ich hole dir jetzt gleich einen Kaffee. Wir starten in diesem Dienstag jetzt mit den Rodensteinern. Hier ist Wind im Haar.
4: Guten Morgen.

0: als man. 20 nach 5, schönen guten Morgen.
1: Guten Morgen.
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0: Und heute Morgen geht es um Maite Kelly.
4: Der Morgensonne, du liegst neben mir, was haben wir gemacht?
0: Am Freitag war es soweit, Maite Kelly hat ihr neues Album veröffentlicht, 24/7.
1: Ja, und das ist ja ein Album, was von uns allen mit großer Spannung erwartet wurde, denn die erste Single-Auskopplung, Der Morgen danach, schlug ja schon ein wie eine Bombe. Mhm. Und Maite versprach, das wird das erotischste Album meiner Karriere. Und sie hat nicht zu viel versprochen, denn Der Morgen danach oder auch Ein Kuss in Paris sind fast harmlos im Vergleich zu zum Beispiel dem Song Ulala.
0: Ja, darin geht es nämlich um das erste Mal, um eine Nacht mit einem Latino-Lover am Strand. Aber es geht nicht um Maites erste Mal, ne?
1: Nee, das war nämlich tatsächlich mit ihrem Ehemann Florent. Aber Erotik hat in ihrem Leben vorher schon eine sehr große Rolle gespielt. Zum Beispiel mit einem rothaarigen Punk aus Boston, mit dem Maite zusammen war, als sie 19 war.
0: Ja, und auch heute spielt Erotik noch eine große Rolle im Leben von Maite Kelly. Wie sie im Interview mit der Bild-Zeitung verraten hat, kann sie sich heute kaum noch vor Angeboten retten.
1: Genau, wenn Männer mich mögen, mögen sie mich ganz und für immer. Sie wissen von vornherein, dass ich keinen perfekten Körper habe, aber das ist ihnen egal. Es passiert mir auch, dass manche junge Männer mich anbaggern und ich denen erstmal klar machen muss, dass ich ihre Mutter sein könnte.
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0: 5.26 Uhr.
1: Einen schönen guten Morgen.
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1: Ich bin Jan-Henner Reitze. Das Kreuzfahrtschiff Hondius, auf dem das Hunter-Virus ausgebrochen war, hat Teneriffa verlassen und ist auf dem Weg in die Niederlande. Dort soll es desinfiziert werden. Bis auf eine Restbesatzung waren alle Menschen von Bord gebracht und in ihre Heimatländer ausgeflogen worden. Positiv getestet wurde mittlerweile auch ein spanischer Passagier. Vorher war das Virus auch schon bei nach Frankreich und in die USA ausgeflogenen Passagieren nachgewiesen worden. Ein 17-jähriger Syrer soll einen Terroranschlag in Hamburg geplant haben. Er ist deshalb festgenommen worden.
2: Der 17-Jährige soll von der Terrormiliz Islamischer Staat inspiriert worden sein, heißt es. Er habe geplant, eine unbestimmte Anzahl Ungläubiger zu töten. Als mögliche Anschlagsorte habe er ein Einkaufszentrum, eine Bar oder eine Polizeiwache im Blick gehabt. Laut Ermittlern wollte der 17-Jährige Syrer Sprengstoff

0: Sprengstoff-Molotow-Cocktails oder ein Messer verwenden und habe sich bereits Dünger, Grillanzünder, eine Sturmhaube und ein Messer beschafft. Bereits am Donnerstag hätten Spezialkräfte den Jugendlichen vorläufig festgenommen. Ronny Tohau, Nachrichtenredaktion.
1: Die Waffenruhe im Krieg mit dem Iran hängt nach den Worten von US-Präsident Donald Trump am seidenen Faden. Rund um diplomatische Bemühungen, wie der Krieg beendet werden könnte, schimpfte Trump über einen neuen Vorschlag der Führung des Irans.
2: Es sei der größte Müll, dieser Vorschlag, sagte Trump. Er habe gar nicht zu Ende gelesen, denn er wolle ja nicht seine Zeit verschwenden. Ursprünglich habe der Iran zugestimmt, angereichertes Uran aus dem Land zu schaffen. Nun ist davon nichts mehr zu lesen. Trump verglich die Waffenruhe mit einem Patienten an der Herz-Lungen-Maschine mit einer 1%igen Überlebenschance. Das sei nicht gut, meinte Trump. Aber immer noch glaubt er an eine diplomatische Lösung. Wie es aber jetzt weitergeht, ist völlig unklar. Tina Eck, USA.
1: Spitzenvertreter der Bundesregierung kommen heute Abend im Koalitionsausschuss zusammen. Union und SPD stehen unter Druck, zum Beispiel weitere Entlastung wegen der gestiegenen Spritpreise auf den Weg zu bringen, nachdem eine geplante 1.000-Euro-Prämie im Bundesrat gescheitert war. Auch bei geplanten Reformen bei der Rente oder Steuer liegen die grundsätzlichen Positionen der Regierungsparteien weit auseinander. Das Wetter, die Vorhersage des Deutschen Wetterdienstes. Im Süden und von Nordwesten her ziehen Regengebiete über Deutschland. In höheren Lagen kann es auch schneien. In einem Streifen vom Südwesten bis in den Nordosten gibt es auch Auflockerungen. Bei Tiefstwerten zwischen 7 und 0 Grad. Der Tag bringt einen Wechsel von Wolkenschauern und vereinzelten Graupelgewittern. Vom Westen und Südwesten her gibt es im Laufe des Tages mehr sonnige Abschnitte. Die Temperaturen erreichen 8 bis 15 Grad. Auch in den nächsten Tagen bleibt es wechselhaft.
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4: Einen schönen guten Morgen. Es ist kurz nach 5:30. Wir starten rein in den Dienstag, heute am 12. Mai. 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
5: 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Und ich sag mal so, der frühe Vogel, ne, der fängt ja bekannterweise den Wurm.
4: Ja, ganz besonders am Dienstagmorgen.

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0: 20 vor 6.
1: Guten Morgen.
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0: Ja, wir wissen alle, Social Media kann uns ganz schön unter Druck setzen. Gerade was so den eigenen Erfolg angeht, das eigene Leben oder den eigenen Körper. Ich meine, ist aber auch kein Wunder, ne? Man sieht irgendwelche Abnehmtransformationen in 30 Sekunden oder von Null auf Marathonläufer in kurzen Reels.
1: Social Media sieht alles immer so perfekt aus.
0: Und easy peasy sieht's da aus. Das kann verheerend sein, gerade bei der eigenen Reise. Und darüber sprechen wir mit unserem Experten für einen gesunden Lifestyle, mit Ralf Buhlmann. Einen schönen guten Morgen.
3: Einen schönen guten Morgen, Stefan und Nora, hallo.
0: So, also ganz ehrlich, so Transformationsvideos, ne? Ich glaube, die meisten von uns finden die ganz toll, lieben es, die zu sehen. Ja. Aber fürs eigene Mindset können die auch ganz schön gefährlich sein, ne?
1: Setzt einen unter Druck.
3: Naja, Social Media setzt uns unter Druck, wie du sagst. Und Druck verhindert manchmal den Erfolg, weil ich einfach gar nicht erst loslaufe. Schau. Das beste Rezept zum Unglücklichsein ist der Vergleich. Und Social Media ist der 24/7 Schwanzvergleich. Sorry für das Wort. Dort sind alle schlanker, fitter, reicher und glücklicher als du. Und das ist, sorry, Bullshit. Das ist alles Selbstdarstellung. Das merken wir doch selbst. Was posten wir denn selbst in Social Media? Den Erfolg oder den Misserfolg? Den schönen Augenblick, oder?
0: Ja.
3: Und Entwicklung geht langsam. Und das Ziel ist, dass es in die richtige Richtung geht. Es geht gar nicht ums Ankommen, denn wenn du da angekommen bist, dann steht da der Nächste mit mehr Sixpack, mit blonderem Haar, mit längerem Bein. Das hört niemals auf. Also, eigenes Tempo finden ist da der entscheidende Punkt.
0: So, genau. Du wolltest gerade sagen, du hast jetzt schon das Tempo angesprochen, den eigenen Fortschritt. Wie finde ich das denn aber?
3: Die Frage ist nicht so einfach zu beantworten. Indem du erstmal nicht auf andere schaust, ne? Was die dir da vorgaukeln, das stimmt ja alles nicht. Dein Tempo ist das, was du langfristig durchhalten kannst, ohne dabei auszubrennen. Wenn du nach einer Woche schon überfordert bist oder dich überfordert fühlst, dann warst du schnell. Nachhaltigkeit schlägt Geschwindigkeit. Also du musst dranbleiben. Jede langfristige Entwicklung, körperlich, mental, Beruf, was auch immer, dauert lange. Und dem musst du dich einfach aussetzen. Und das ist kein Problem. Wie gesagt, der Weg ist das Ziel. Das Ziel ist nicht das Ziel, weil danach ist immer das nächste höchste Ziel.
0: Okay.
1: Wobei ich da mir gerade die Frage stelle, okay, eigenes Tempo finden ist ja gut und schön, aber auf der anderen Seite, ich muss ja auch ein bisschen vorankommen, ne? Also woran merke ich denn, dass mein Tempo vielleicht okay ist oder nicht okay ist?
3: Naja, merkst du die Veränderung? Siehst du, dass du heute ein kleines bisschen weiter bist als vor, sagen wir mal, einem Monat, drei Monaten, einem Jahr? Da darf natürlich eine Entwicklung stattfinden, wenn du wirklich dein persönliches Ziel, bitteschön, erreichen willst. Das merkst du schon. Mhm. Ich fange an, Dinge zu planen, aber immer auch nur für einen überschaubaren Zeitpunkt. Ich mache Pläne für ein paar Wochen oder maximal für 1 bis 3 Monate. Und danach setze ich mich wieder hin und gucke, wo bin ich heute? Und wo will ich als nächstes hin? Bin ich einen Schritt vorangekommen? Ja, cool. Was ist denn ein realistischer Schritt in 3 Monaten? Und dann plane ich für diese 3 Monate. Ich mache nicht einen Plan für 3 Jahre, einen Ernährungsplan für 3 Jahre, einen Bewegungsplan für 3 Jahre, Trainingsplan. Das funktioniert bei mir nicht. Verliere ich einen Überblick, verliere ich auch die Lust dran und das Engagement. Ich muss danach auch mal wieder kurz durchatmen und dann setze ich mir den nächsten Schritt, den ich realistisch überschauen kann. Und mit der Zeit hat man da ein bisschen Routine und sagt, ja, das kann ich erreichen, so weit kann ich kommen. Die 1,5 Kilo bis in einem Monat oder so. Ne? Und nicht gleich planen für die komplette
0: Abnehm-Challenge, ja.
3: Genau. Ich werde nicht Cristiano Ronaldo und das plane ich nicht von heute bis in 5 Jahren. Da komme ich nicht hin, sondern in kleinen Schritten langsam zum Ziel.
0: Okay, heißt aber mit anderen Worten, Ralf, wer schreibt, der bleibt. Also es macht durchaus Sinn, sich das wirklich aufzuschreiben, weil ich überlege jetzt nämlich gerade, ne, was Stefan gesagt hat, wie kann man für sich selber rausfinden, dass es das richtige Tempo ist, ja auch nur, wenn ich einen eigenen Vergleichswert mit mir selber ja habe, ne?
3: Ja, für die meisten stimmt das. Und es gibt auch Leute, die das so im Gefühl mit sich ausmachen. Ich muss auch nicht alles aufschreiben, aber ich kenne natürlich die Zahl auf der Waage, da gucke ich dann alle paar Wochen mal drauf oder von mir aus einmal die Woche, aber bestimmt nicht häufiger als das. Und ich schaue in den Spiegel, ich gucke mir halt Fotos an, ich habe ein Gefühl dafür, ob ich vorankomme oder nicht. Und ich bin ja auch in einer anderen Altersklasse, wie einige deiner Hörer ja auch. Ich bin 60 plus. Das heißt, ich werde natürlich nicht mehr die Bestform mit 25 erreichen und das ist auch nicht mein Ziel. Ich will zumindest so gesund und fit bleiben, wie ich heute bin. Und das ist ja auch ein Ziel. Ne? Also das hat immer ein bisschen was von der persönlichen Lebenssituation mit sich zu tun. Insofern finde dein eigenes Ding da, würde ich damit sagen.
0: Ja, ich glaube, das lassen wir jetzt einfach mal genau so stehen. Ja. Und scheiß auf Social Media, was das angeht. Ralf, vielen, vielen Dank für deine Tipps und wir hören uns nächste Woche wieder.
3: Wir hören uns, bis bald.
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0: Tanja Lasch und unterm Dach hier auf Radio Paloma 100% deutscher Schlager. Wir haben es 5.51 Uhr.
1: Ein weiterer Passagier des Kreuzfahrtschiffes Hondius wurde nun positiv auf das Hunter-Virus getestet. Mehr dazu gleich bei uns in den Radio Paloma Nachrichten um 6 Uhr.
0: Und bis dahin schauen wir, was dieser 12. Mai für uns alle bereithält. Hier ist der Blick in die Sterne für Sie.
2: 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Widder.
3: Die Sterne erzeugen intensive Gefühle. Im besten Fall sind sie leidenschaftlich. Im Negativen sind sie etwas engstirnig und unflexibel.
2: Stier.
3: Sie haben heute eine Menge zu tun, aber dann wird es deutlich besser. Sie kommen in Freizeitstimmung.
2: Zwillinge.
3: Was für ein toller Tag. Sie fühlen sich großartig, haben viel zu tun, sind gefordert und spüren, dass sie gebraucht werden.
2: Krebs.
3: Die kosmischen Einflüsse können heute für Stress mit anderen sorgen. Keiner will nachgeben. Sie sind etwas zerknirscht.
2: Löwe.
3: Die heutige Energie liegt Ihnen. Sie kommen gut mit Ihren Arbeiten voran und schließen ein paar Dinge erfolgreich ab.
2: Jungfrau.
3: Jemand kommt mit einer Idee auf Sie zu, aber Sie sind nicht mehr aufnahmefähig. Erbitten Sie sich Bedenkzeit.
2: Waage.
3: Sie kommen langsam wieder in Ihre Mitte. Lassen Sie sich die Laune von anderen bloß nicht verderben.
2: Skorpion.
3: Die Liebessterne funkeln. Ihr Partner hat eine Überraschung. Sie freuen sich sehr darüber.
2: Schütze.
3: Fangen Sie nichts Neues an, denn sonst müssen Sie später alles überarbeiten, wenn es überhaupt klappt. Sie sind etwas gestresst.
2: Steinbock.
3: Sie bekommen neue Power und Energie. So leicht kann sie jetzt nichts erschüttern. Sie sind einfach gut.
2: Wassermann.
3: Trotz nahender Frühlingsgefühle sind sie nicht so fit und unternehmungslustig wie sonst. Tanken sie neue Kräfte.
2: Fische.
3: Etwas vorbereiten, das ihnen am Herzen liegt, kann noch eine Zeit in Anspruch nehmen. Aber am Ende wird es gut. Sie können stolz auf sich sein.

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1: Ich bin Dirk Zeitler. Das Kreuzfahrtschiff Hondius, auf dem das Hunter-Virus ausgebrochen war, ist auf dem Weg in die Niederlande. Es hat die Insel Teneriffa am Abend verlassen. Außerdem wurde bekannt, dass auch ein nach Spanien ausgeflogener Passagier positiv auf das Virus getestet wurde.
2: Die Zahl der nachweislich Infizierten wächst. Auch bei nach Frankreich und in die USA ausgeflogenen Passagieren waren Tests schon positiv. Der in Spanien betroffene Passagier hat bisher keine Symptome. Auch den nach Deutschland gebrachten Menschen geht es bisher gut, sie müssen aber in Quarantäne bleiben. Von dem betroffenen Kreuzfahrtschiff waren bis auf eine Restbesatzung alle Menschen von Bord gebracht worden. Wenn das Schiff in Rotterdam ankommt, soll es dort gründlich desinfiziert werden. Jan-Henner Reitz zur Nachrichtenredaktion.
1: Nur wenige Stunden nach dem Ende einer befristeten Waffenruhe hat Russland die Ukraine nach Angaben aus Kiew erneut massiv angegriffen. Die ukrainische Luftwaffe meldete in der Nacht Drohnenangriffe auf die Hauptstadt Kiew und weitere Städte. Die seit Samstag geltende Waffenruhe war in der Nacht ausgelaufen. Über Verletzte und das Ausmaß der Schäden gab es zunächst keine Information. Hohe Wohnkosten in deutschen Großstädten schrecken viele Berufstätige ab. Dies hat nach einer Umfrage der Beratungsgesellschaft PwC auch Folgen für die Unternehmen. Denn diese haben dadurch zunehmend Probleme, Fachkräfte zu gewinnen und zu halten.
3: Eine Fülle an Bars und Restaurants, Museen, Kinos und an jeder Ecke ein Späti. Das Leben in der Stadt bietet einiges. Deshalb fühlen sich 9 von 10 Befragten an ihrem Wohnort eigentlich auch wohl, wenn da nicht die teuren Mieten wären. In deutschen Großstädten sei es ein Glücksspiel, eine bezahlbare Wohnung zu finden, heißt es. Der Umfrage zufolge spielt für rund die Hälfte von Jobsuchenden die Miete eine große Rolle, noch vor der Länge des Arbeitswegs. Punkten könnten Arbeitgeber nach Ansicht der Befragten daher mit Mietzuschüssen oder auch in dem Betriebswohnungen bereitgestellt werden. Tanja Wagner, Nachrichtenredaktion.
1: Die Spitzen von Union und SPD kommen heute Abend im Koalitionsausschuss zusammen, um über Entlastungen angesichts der hohen Energiepreise, über den Haushalt und den weiteren Reformfahrplan zu beraten. Es ist die erste Sitzung dieser Art seit dem Treffen vor einem Monat in der Villa Borsig. Das Treffen damals gilt inzwischen als ein Tiefpunkt der Zusammenarbeit von CDU, CSU und SPD. Zum Wetter, die aktuelle Vorhersage des Deutschen Wetterdienstes. Im Süden und von Nordwesten bis in die Mitte ziehen Regengebiete über Deutschland. In höheren Lagen kann es auch schneien. Der Tag bringt insgesamt einen Wechsel von Wolkenschauern und vereinzelten Graupelgewittern. Vom Westen und Südwesten her gibt es später mehr sonnige Abschnitte. Die Temperaturen erreichen 8 bis 15 Grad. Auch in den nächsten Tagen bleibt es wechselhaft.
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4: Und das um 3:03. Einen wunderschönen guten Morgen.
5: Guten Morgen.
4: Wir starten durch in den Dienstag und das jetzt mit der Nummer 1 aus den Schlagern der Woche.
5: Ja, völlig verdient. 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Wir haben alle lange drauf gewartet. 24/7, die Rede ist natürlich von Maite Kelly, Ein Kuss in Paris. Mhm. Und sie haben natürlich auch in dieser Woche trotz des Feiertags in der Hand, ob Maite auf der 1 bleibt oder da vielleicht jemand anders hin soll. 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
4: Und am Samstag von 15 bis 18 Uhr gibt's dann das große Ergebnis in den Schlagern der Woche.

0: Michelle hier auf Radio Paloma, 100% deutscher Schlager. Wir haben es 10 nach 6.
1: Am Samstag steigt der größte Musikwettbewerb der Welt, der Eurovision Song Contest. Mhm. Und heute gibt es bereits das erste Halbfinale. Und auch unser deutscher Act, Sarah Engels, wird heute ihren Song Fire schon mal performen.
0: Genau, allerdings außerhalb der Wertung. Ja. Deutschland ist ja so oder so qualifiziert. Aus deutscher Sicht allerdings könnte das erste Halbfinale spannend und brisant werden. Und zwar wegen eines anderen Teilnehmers. Und dazu ist jetzt Ronny Thorau aus der Radio Paloma Redaktion bei uns. Einen schönen guten Morgen.
2: Guten Morgen. Ja, schönen guten Morgen.
1: So, Ronny, im ersten Halbfinale könnte die Stimmung sehr brisant werden, weil das Land auftritt, das schon letztes Jahr beim ESC im Mittelpunkt einer hitzigen politischen Debatte stand. Ne?
2: Ja, Israel steht ja weiter in der Kritik wegen seines Vorgehens im Gazastreifen. Dieses Jahr trifft das den israelischen Sänger Noam. Mhm. 5 Länder boykottieren ja dieses Jahr sogar den Song Contest, weil Israel dabei ist. Mhm. Unsere deutsche Kandidatin Sarah Engels, die findet allerdings, dass der ESC für solche Proteste irgendwie die falsche Bühne ist.
3: Weil da geht es um Musik, es geht darum, dass wir Menschen verbinden. Ich glaube, das ist einfach der falsche Ort dafür.
2: Nun ist es aber, wie es ist. Auftritt und Debatte finden statt und wir werden mal sehen, wie die Reaktionen in der Wiener Stadthalle während des israelischen Auftritts sein werden und ob es drumherum Protestaktionen geben wird.
0: Ja, aus deutscher Sicht ist das erste Halbfinale ja auch sehr spannend, auch wenn es eigentlich nicht darum geht, dass wir uns fürs Finale qualifizieren, weil das ist ja safe.
2: Ja, Deutschland ist ja als einer der sogenannten Big Five automatisch fürs Finale qualifiziert. Aber seit einigen Jahren dürfen die Big Five immer schon in einem der Halbfinals ihren Song präsentieren. Mhm. Und Sarah Engels für Deutschland ist da heute dran mit ihrem Frauenpower-Song Fire und geht das Ganze, wie sie sagt, durchaus cool an.
3: Ich bin da eher sehr gelassen, weil das werde ich ein einziges Mal erleben und ich glaube, es wäre viel zu schade, da mit Angst reinzugehen.
2: Positiv aufgefallen ist Sarah Engels auf jeden Fall schon in Wien bei der offiziellen Eröffnung mit einem spektakulären roten Flammenkleid.
0: Genau, haben wir ja gestern drüber gesprochen. Mhm. Ne? Das Mädchen, das in Flammen steht.
1: Oh ja.
0: Ein bisschen wie Katniss Everdeen. So, und sehen wir denn da heute Abend vielleicht auch schon jemanden, der irgendwie Chancen auf den Sieg hätte?
1: Außer Sarah Engels?
2: Ja, da sind schon Top-Favoriten dabei, zumindest wenn man den Buchmachern glaubt, Finnland und Griechenland insbesondere. Mhm. Und das ist heute das eine der beiden Halbfinals, wo wir als deutsches Publikum mitvoten dürfen, wer ins Finale am Samstag kommen darf.
1: So, das Ganze können wir uns heute schon angucken, allerdings nicht direkt irgendwie in der ARD, sondern bei One. Das
0: genau.
1: Ist ja so ein Ableger von der ARD, ja, kann man auch überall empfangen. 20.15 Uhr geht's da heute los. So, wir haben ja so einen Partnersender, ESC Radio.
0: Genau. Ne?
1: Und da betreue ich ja auch so ein bisschen die Musik. Mhm. Ja. Und ja, habe da schon einige Songs gehört. Und ich muss allerdings sagen, dieses Jahr, mir ist keiner in Erinnerung geblieben, außer der deutsche.
0: Außer Sarah Engels, ja.
1: Also
0: man hört natürlich schon so einiges von den anderen Ländern. Die Bulgaren, die sollen auch sehr, sehr stark sein. Also ich freue mich einfach drauf. Und ich freue mich vor allen Dingen, dass wir heute Abend die Performance von Sarah dann ja auch das erste Mal sehen können. Und sie hat ja schon gesagt, das wird heiß auf jeden Fall. Ja,
1: auf jeden Fall. So, kurzer Blick auf die Uhr. Wir haben 6 Uhr und 13 Minuten. Einen wunderschönen guten Morgen.
0: Guten Morgen. Und wir bleiben mal beim Thema ESC und wir bleiben auch bei Sarah Engels. Die hat nämlich ein ganz besonderes kleines Glückstierchen mit, ein kleines Plüschtier von ihren Kindern. Und was das ist, das erfahren Sie gleich bei uns in den Radio Paloma Star News.
1: Wir bringen Sie immer näher an die Stars. Schönen guten Morgen jetzt mit Mike Leon Roche.

0: Laura Wilde, Magic Moments hier auf Radio Paloma, 100% deutscher Schlager. Wir haben 6.21 Uhr.
1: So, wir schauen heute Morgen mal auf die Straße. Wie heißt es da immer so schön? Frau am Steuer, Ungeheuer. Oh, ja. Frau am Steuer, das wird teuer.
0: Ja, das sind ja nach wie vor die Klischees, mit denen wir Frauen leben müssen, dass wir einfach die schlechteren Autofahrer sind. Aber eine neue Statistik beweist mal wieder das Gegenteil. Demnach verursachen Männer mehr Verkehrsunfälle als Frauen. Und jetzt halten sich bitte mal alle fest, wenn wir hier von Unfällen mit Personenschaden sprechen, sind es zu 86% die Männer, die diese Unfälle verursachen.
1: Wahnsinn.
0: Ja, und der Grund dafür ist einfach, dass Männer im Straßenverkehr ein höheres Risiko eingehen als Frauen, wie jetzt die Auswertung des Statistischen Landesamtes Baden-Württemberg ergeben hat. Und sie halten sich auch weniger an Verkehrsregeln und werden häufiger mit Strafen belegt.
1: Naja, vor allem durch Alkohol und Raserei sind diese Zahlen belegbar. Aber wenigstens nicht beim Rückwärts-Einparken.
0: Ja, Mensch, immerhin, Stefan.
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1: Und heute Morgen geht es um Sarah Engels. Ja, heute steht es an, das erste Halbfinale vom diesjährigen Eurovision Song Contest. Und für uns mit dabei Sarah Engels.
0: Ja, und während viele Deutsche ihre Chance so eher als mittelprächtig sehen, scheint sie international eigentlich ganz gut anzukommen. Sowohl was die Outfits als auch was die Show angeht. Ja, Sarah ist einfach eine Powerfrau. Das merkt halt jeder, der sie auf der Bühne sieht. Und genau deswegen hat sie von ihren Kindern auch einen ganz besonderen Glücksbringer mitbekommen. Allerdings ist das ein kleines Faultier.
1: Ja, eigentlich passt das ja so gar nicht zu Sarah. Aber ihre Kinder haben das Faultier ganz bewusst ausgesucht.
0: Ja, Sarah hat gesagt, ich habe so viel Energie, mache 1000 Dinge gleichzeitig. Sie haben mir genau dieses Tier geschenkt, damit ich endlich mal zur Ruhe komme. Ja, wenn ich abends ins Hotelzimmer komme und sie mich in die Arme schließen, dann ist das die Art Quality Time, die ich brauche. Beide freuen sich, dass sie das erleben dürfen, weil das für uns alle etwas Einmaliges ist. Und wenn ich irgendwann Oma bin, dann werde ich meinen Enkelkindern davon erzählen. Das ist schon was ganz Besonderes.
1: Also man merkt schon, der ESC, der bleibt Sarah auf jeden Fall in Erinnerung.
0: Ja, und wir hoffen jetzt einfach mal, dass das kleine Faultier ihr auf jeden Fall ganz, ganz viel Glück bringt.
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1: Ich bin Dirk Zeitler. Das Kreuzfahrtschiff Hondius, auf dem das Hunter-Virus ausgebrochen war, ist auf dem Weg in die Niederlande. Es hat die Insel Teneriffa am Abend verlassen. Außerdem wurde bekannt, dass auch ein nach Spanien ausgeflogener Passagier positiv auf das Virus getestet wurde.
2: Die Zahl der nachweislich Infizierten wächst. Auch bei nach Frankreich und in die USA ausgeflogenen Passagieren waren Tests schon positiv. Der in Spanien betroffene Passagier hat bisher keine Symptome. Auch den nach Deutschland gebrachten Menschen geht es bisher gut, sie müssen aber in Quarantäne bleiben. Von dem betroffenen Kreuzfahrtschiff waren bis auf eine Restbesatzung alle Menschen von Bord gebracht worden. Wenn das Schiff in Rotterdam ankommt, soll es dort gründlich desinfiziert werden. Jan-Henner Reitz zur Nachrichtenredaktion.
1: Nur wenige Stunden nach dem Ende einer befristeten Waffenruhe hat Russland die Ukraine nach Angaben aus Kiew erneut massiv angegriffen. Die ukrainische Luftwaffe meldete in der Nacht Drohnenangriffe auf die Hauptstadt Kiew und weitere Städte. Die seit Samstag geltende Waffenruhe war in der Nacht ausgelaufen. Über Verletzte und das Ausmaß der Schäden gab es zunächst keine Information. Hohe Wohnkosten in deutschen Großstädten schrecken viele Berufstätige ab. Dies hat nach einer Umfrage der Beratungsgesellschaft PwC auch Folgen für die Unternehmen. Denn diese haben dadurch zunehmend Probleme, Fachkräfte zu gewinnen und zu halten.
3: Eine Fülle an Bars und Restaurants, Museen, Kinos und an jeder Ecke ein Späti. Das Leben in der Stadt bietet einiges. Deshalb fühlen sich 9 von 10 Befragten an ihrem Wohnort eigentlich auch wohl, wenn da nicht die teuren Mieten wären. In deutschen Großstädten sei es ein Glücksspiel, eine bezahlbare Wohnung zu finden, heißt es. Der Umfrage zufolge spielt für rund die Hälfte von Jobsuchenden die Miete eine große Rolle, noch vor der Länge des Arbeitswegs. Punkten könnten Arbeitgeber nach Ansicht der Befragten daher mit Mietzuschüssen oder auch in dem Betriebswohnungen bereitgestellt werden. Tanja Wagner, Nachrichtenredaktion.
1: Die Spitzen von Union und SPD kommen heute Abend im Koalitionsausschuss zusammen, um über Entlastungen angesichts der hohen Energiepreise, über den Haushalt und den weiteren Reformfahrplan zu beraten. Es ist die erste Sitzung dieser Art seit dem Treffen vor einem Monat in der Villa Borsig. Das Treffen damals gilt inzwischen als ein Tiefpunkt der Zusammenarbeit von CDU, CSU und SPD. Zum Wetter. Die aktuelle Vorhersage des Deutschen Wetterdienstes. Im Süden und von Nordwesten bis in die Mitte ziehen Regengebiete über Deutschland. In höheren Lagen kann es auch schneien. Der Tag bringt insgesamt einen Wechsel von Wolkenschauern und vereinzelten Graupelgewittern. Vom Westen und Südwesten her gibt es später mehr sonnige Abschnitte. Die Temperaturen erreichen 8 bis 15 Grad. Auch in den nächsten Tagen bleibt es wechselhaft.
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4: Und das um 6.34 Uhr. Einen schönen guten Morgen.
5: Guten Morgen.
4: Wir starten durch in den neuen Tag heute am Dienstag. Ja, und gerade konnten wir es hören vor den Radio Paloma Nachrichten.
5: Genau. So, und das heißt, jetzt geht's wieder rein in unseren Lostopf. Wir schenken Ihnen ja auch in dieser Woche die heiß begehrten Truckplätze auf dem Radio Paloma Truck, wenn wir am 4. Juli beim Schlagermove durch Hamburg ziehen. Sie sind mit dabei, wenn Sie anrufen. 0180 1 600 700. Bundesweit aus allen Netzen zum Ortstarif ist die Nummer hier zu unserem Studio und unsere Telefone klingeln. Einen schönen guten Morgen. Hier sind die Radio Paloma Muntermacher. Wer ist denn da?
6: Hallo, guten Morgen. Hier ist Madeline.
5: Hallo Madeline. Woher kommen Sie denn?
6: Jetzt bin ich gerade total überfordert. Aus Gütersloh.
5: Aus Gütersloh. Madeline, Sie haben unser Hossa gehört, richtig? Mhm.
6: Ja, das ist richtig.
5: So, und Sie haben angerufen.
4: Heißt, Sie landen im Lostopf für die heiß begehrten Truckplätze auf dem Radio Paloma Truck in Hamburg.
5: Herzlichen Glückwunsch.
6: Ja, danke schön.
5: So, Madeline, Sie haben die schwerste Hürde geschafft.
4: Genau.
5: Ja. Für Sie heißt es jetzt einfach nur noch Daumen drücken. Wenn am Freitag Ihr Telefon klingelt mit einer unbekannten Nummer, ganz wichtig, dann könnte das jemand von Radio Paloma sein und dann können Sie in Hamburg mit uns gemeinsam feiern.
6: Ja, super, dann gehe ich auf jeden Fall dran.
4: Aber waren Sie denn schon mal auf dem Schlagermove?
6: Ich war letztes Jahr auf dieser Warm-up-Party mit meiner Mutter.
5: Ach, toll. Sehr schön. Also das heißt, Sie haben schon so ein bisschen mitbekommen, was in Hamburg los ist.
6: Ja, die Hölle.
5: Das ist gut zusammengefasst. Das ist einfach sehr gut zusammengefasst. Okay, Madeline, also wir drücken ganz, ganz fest die Daumen. Sie haben ja jetzt erstmal noch eine entspannte Woche vor sich mit dem Feiertag. Aber wie gesagt, am Freitag ziehen wir unsere nächsten Gewinner und dann einfach ans Telefon gehen, ja?
6: Ja, super. Vielen lieben Dank.
5: Schöne Woche für Sie.
4: Tschüss.
6: Ja, auch so. Dankeschön.
5: Ciao.
4: So, und wir haben noch ein paar Plätze hier im Lostopf. Achten Sie weiterhin auf das Hossa zwischen zwei Hits.
7: Hossa! 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
4: Kann wirklich jederzeit wieder soweit sein.
5: Genau.
4: Und dann heißt es ab in den Lostopf und dann ziehen wir gemeinsam mit etwas Glück am 4. Juli durch die Straßen von Hamburg

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0: Wolkenfrei um 6.42 Uhr.
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3: Ja, gerade bei Paaren passiert es immer wieder, aber generell natürlich, wenn man nicht alleine lebt. In Sachen Haushalt, Ordnung und Putzen kommt es immer wieder zu Knatsch. Und warum? Ja, weil jeder von uns seinen eigenen Maßstab hat. Und über den sprechen wir heute Morgen mit unserer Ordnungsexpertin Ursula Kittner. Einen schönen guten Morgen.
4: Hallo, guten Morgen.
3: So, jeder von uns hat diesen eigenen Maßstab. Und das Schlimme ist ja, jeder hält seinen eigenen Maßstab auch für den richtigen. Ne?
0: Naja, wie was in die Spülmaschine geräumt werden muss, wie man die Wäsche aufhängt und so weiter und so weiter.
3: So, also erstmal die Frage, woher kommt denn das eigentlich? Woher kommt unser eigener Maßstab, die Dinge ja so machen zu wollen, wie wir sie halt machen?
4: So ist das bei uns, genau. Das, was wir wollen, glauben wir, das ist der Maß aller Dinge, ne? Ja. So. Naja, ganz viel nehmen wir ja von zu Hause mit, genau. Wie wir erzogen sind, unsere Prägungen und Erfahrungen, die wir gemacht haben, ne? Menschen, die uns umgeben, die bringen uns ja alle was bei und geben uns was mit. Und deswegen hat da jeder so ein anderes Gefühl dafür, was so ordentlich und sauber genug ist. Und genau deshalb, ja, ich möchte mal sagen, knallt das dann zu Hause auch manchmal, ne?
3: Ich meine, gerade wir Frauen, wir neigen da ja zu, immer Recht haben zu wollen.
0: Oh, ja.
3: Oder in unserer Welt auch immer Recht zu haben. Und das kann alles Mögliche sein, von man hängt die Wäsche so und so auf und man benutzt den Lappen da und dafür und die Teller gehören dahin und das könnte man ewig so weiterspinnen. Jetzt ist die Frage, wie kann man denn, wenn man mit jemandem zusammenlebt, und das muss jetzt gar nicht nur der Partner sein, das kann ja auch in der WG sein oder wie auch immer, wie kann man denn da einen Konsens finden? Wie kann man sich da einigen und sich vielleicht auch selber ein bisschen zurücknehmen?
4: Also ich denke, erstmal müssen wir verstehen, dass der eigene Maßstab nicht unbedingt das einzig Richtige ist. Und statt Vorwürfen hilft das vielmehr, das auch mal anzusprechen oder offen anzusprechen. So, was ist dir wichtig oder was nervt dich vielleicht total? Wo kann man so die Mitte finden? Ich meine, das ist ja nicht so ein Wettbewerb, in den wir hier zu Hause treten, ja? Sondern ein gemeinsamer oder gemeinsames Leben, gemeinsamer Lebensraum, gemeinsame vier Wände. Und da braucht das eher so ein Miteinander, Zusammenarbeit, Teamarbeit, als dass wir da so Recht haben wollen, rechthaberisch sind. Ich lese das aber auch so, Social Media, gerade in so Gruppen lese ich das öfter mal, so dieses, ja, der macht das nicht so, wie ich es will, dann mache ich es halt selber.
3: Genau,
4: und dann beschweren sich aber, dass der Mann nicht im Haushalt hilft. Das ist ein Fehler. Also da muss man halt mal drüber sprechen und auch als, gerade als Frau, und vor allem die, die da so richtig perfektionistisch sind und wirklich meinen, ihre Maßstäbe wären die besten und die einzig möglichen, auch mal ein bisschen durchlockern, entspannter sein und das einfach auch mal aushalten. Ich mag das ganz bewusst mal so sagen, auch mal aushalten, dass es anders ist, aber uns darüber freuen, dass da eben jemand das mit uns zusammen macht oder uns dabei unterstützt, wenn wir jetzt die Hauptperson im Haus sind, die dafür zuständig ist, ich möchte es mal so sagen. Also da dürfen wir alle ein bisschen lockerer werden, glaube ich, aber Kommunikation ist für vieles einfach immer wieder der Schlüssel und das Zauberwort.
3: Ja, ich glaube nämlich, das, was du sagst, das ist tatsächlich bei vielen ein selbstgemachtes Elend.
4: Genau.
3: Ne? Also und vor allen Dingen, es ist ja für eine Beziehung auch nicht sonderlich zuträglich, wenn einer durch die Gegend läuft und sagt, ja, du kannst es sowieso nicht, ich mache alles besser, und der andere dann sagt, ja gut, dann mach deinen Scheiß alleine. Also das ist wirklich, glaube ich, ein ganz, ganz großes, wichtiges Thema.
4: Die Reaktion kann ich auch verstehen. Ne?
3: Ja,
4: also
3: natürlich.
4: Also jetzt wirklich dieses klassische Mann-Frau-Ding oder Frau-Mann.
3: Ja.
4: Wenn Frau sagt, das ist aber meins und ich mache es dann lieber selber oder auch bei Kindern, dann muss man auch mal, dann muss man da durch, dass es einfach etwas länger dauert. Aber dafür machen sie es, dafür gewöhnen sie sich dran, dafür lernen sie Routinen. Das finde ich so wichtig. Und an der Stelle des Mannes, dass der irgendwann sagt, soll ihren Scheiß doch alleine machen, habe ich überhaupt keinen Bock drauf. Die weiß doch eh alles besser.
3: Genau.
4: Kann ich total verstehen.
3: Ja, also Ursula, vielen Dank. Ich glaube, da kann heute jeder was mitnehmen. Und wir hören uns nächste Woche wieder.
4: Bis nächste Woche.
3: Ciao.
0: Bis nächste Woche. Und Nora, wie sieht das bei dir zu Hause aus mit deinem Freund? Machst du alles oder erziehst du ihn?
3: Nein,
0: oder
3: alles
0: gut?
3: Das Thema Aushalten ist, kann ich bestätigen.
0: Aha, aha.
3: Und jetzt zum Beispiel muss ich mich gar nicht mehr um die Wäsche kümmern.
0: Oh.
3: Macht alles er.
0: Oh, gut erzogen.
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0: Joey Heintle, schwer zu erklären hier auf Radio Paloma, 100% deutscher Schlager. Die neuen deutschen Schlager, die hören sich hier bei uns immer zuerst. Wir haben 6.53 Uhr.
1: Schönen guten Morgen.
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3: Die Ukraine meldet neue Luftangriffe durch Russland, nachdem in der Nacht eine befristete Waffenruhe ausgelaufen war. Mehr dazu hier gleich bei uns in den Radio Paloma Nachrichten um 7 Uhr.
0: Ja, wir haben es heute Morgen schon in den Radio Paloma Nachrichten gehört. Weitere Personen vom Kreuzfahrtschiff Hondius wurden positiv auf das Hunter-Virus getestet. Und irgendwie bekommt man da schon ein mulmiges Gefühl, wenn man das hört. Zumal die Passagiere ja quasi weltweit verteilt wurden.
3: Ja, Diana Kramer aus der Radio Paloma Redaktion ist dazu jetzt bei uns. Schönen guten Morgen.
4: Guten Morgen.
3: Diana, wie gefährlich ist denn dieses Hunter-Virus eigentlich für uns?
4: Die gute Nachricht ist, das Hunter-Virus verbreitet sich nicht wie das Coronavirus. Nur in seltenen Fällen wird der Erreger von Mensch zu Mensch übertragen. Eine Gefährdung für die Bevölkerung oder sogar die Gefahr einer Pandemie gäbe es nicht, so die Aussage von Lars Schade, Chef des Robert-Koch-Instituts. Mhm. Wie es heißt, müsste man sich sehr lange Zeit mit einem Infizierten auf engstem Raum aufhalten, um sich anzustecken. Anders als bei Covid kenne man das Hunter-Virus schon lange und könne es deshalb sehr gut einschätzen. Die Gefahr sei deshalb nicht vergleichbar, so Schade. Mhm. Seit der Entdeckung des Hunter-Virus 1995 gab es zwar einige tausend Fälle und wie jetzt auf dem Kreuzfahrtschiff auch Tote. Die Ausbruchssituation konnte aber immer unter Kontrolle gebracht werden, so das RKI.
3: Na, vielen Dank, Diana Kramer. Wir halten Sie natürlich immer hier auf dem Laufenden in den Radio Paloma Nachrichten.
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1: Ich bin Doc Zeitler. Im Kampf gegen Engpässe bei lebenswichtigen Medikamenten in der EU haben sich Unterhändler in Brüssel auf Regeln geeinigt, um die Produktion von Arzneimitteln leichter mit öffentlichen Geldern unterstützen zu können. Das teilten die Vertreter des Europäischen Parlaments und der Mitgliedstaaten mit. Nach dem Nein des Bundesrats zur Entlastungsprämie für Arbeitnehmer wollen Union und SPD rasch entscheiden, wie sich die durch den Iran-Krieg gestiegenen Kosten für die Bürger doch noch abfedern lassen. Alle Augen richten sich nun auf den Koalitionsausschuss heute Abend.
2: Für die schwarz-roten Koalitionäre geht es heute hier in der Hauptstadt um zwei Punkte. Zum einen müssen sie mindestens Ansätze finden, wie die Bürger entlastet werden sollen, nachdem die Pläne mit der 1.000-Euro-Prämie ja im Bundesrat gescheitert sind. Und zum anderen müssen sie sich nach der offenbar kontroversen letzten Runde zusammenraufen und auf das Wesentliche fokussieren, wie CSU-Chef Söder betont. Mentale Aufräumarbeiten nennt er das. Wie weit Schwarz-Roter heute kommt, ist allerdings schwer zu sagen. Aus Berlin, Thomas Thonfeld.
1: Das Kreuzfahrtschiff, auf dem das Hunter-Virus ausgebrochen war, ist auf dem Weg in die Niederlande. Es hat die Insel Teneriffa am Abend verlassen. Außerdem wurde bekannt, dass auch ein nach Spanien ausgeflogener Passagier positiv auf das Virus getestet wurde.
3: Die Zahl der nachweislich Infizierten wächst. Auch bei nach Frankreich und in die USA ausgeflogenen Passagieren waren Tests schon positiv. Der in Spanien betroffene Passagier hat bisher keine Symptome. Auch den nach Deutschland gebrachten Menschen geht es bisher gut, sie müssen aber in Quarantäne bleiben. Von dem betroffenen Kreuzfahrtschiff waren bis auf eine Restbesatzung alle Menschen von Bord gebracht worden. Wenn das Schiff in Rotterdam ankommt, soll es dort gründlich desinfiziert werden. Jan-Henner Reitz zur Nachrichtenredaktion.
1: Ärztepräsident Reinhardt fordert einen Aufschub für die Verabschiedung des Sparpakets zur finanziellen Stabilisierung der gesetzlichen Krankenkassen. Es soll eigentlich noch vor der parlamentarischen Sommerpause vom Bundestag verabschiedet werden. Ein so weitreichendes Gesetz kann man nicht mit der Brechstange durchdrücken, sagte Reinhardt dem Redaktionsnetzwerk Deutschland vor dem heute beginnenden Ärztetag. Zum Wetter, die aktuelle Vorhersage des Deutschen Wetterdienstes. Im Süden und von Nordwesten bis in die Mitte ziehen Regengebiete über Deutschland. In höheren Lagen kann es auch schneien. Der Tag bringt insgesamt einen Wechsel von Wolkenschauern und vereinzelten Graupelgewittern. Vom Westen und Südwesten her gibt es später mehr sonnige Abschnitte. Die Temperaturen erreichen 8 bis 15 Grad. Auch in den nächsten Tagen bleibt es wechselhaft.
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4: Einen schönen guten Morgen, wir haben es 3:07 heute am Dienstag. So, vor gut 30 Minuten hat sich Madeleine aus Gütersloh ihren Platz im Lostopf gesichert. Es geht um die heiß begehrten Truckplätze für den Schlagermove in Hamburg.
5: Ganz genau, am 4. Juli fahren wir gemeinsam durch Hamburg, feiern gemeinsam in Hamburg und Sie sind mit dabei. Ja, unsere Truckplätze, die werden am Freitag wieder verlost. Mhm. Bis dahin heißt es für Sie rein in den Lostopf. Achten Sie also weiterhin auf unser Hossa zwischen zwei Hits.
4: Hossa! Jawohl, wenn Sie das Hossa hören, dann heißt es für Sie anrufen unter der 0181 600 700, bundesweit aus allen Netzen zum Ortstarif. Mhm. Und es kann ja wirklich jederzeit wieder soweit sein.
5: Genau. Ne?

0: Der Dienstagmorgen mit Fantasy, wenn der Wind sich dreht. Hier ist Radio Paloma, 100% deutscher Schlager. Wir haben 7:09.
1: 1000 Euro vom Chef, steuerfrei. Klingt gut, ist aber gescheitert.
0: Die sogenannte Entlastungsprämie für Arbeitnehmerinnen und Arbeitnehmer ist ja letzten Freitag vom Bundesrat gestoppt worden. Mhm. Und heute nun will die Bundesregierung neue Entlastungen für uns alle diskutieren.
1: Ja, und dazu ist jetzt Jan Hinnereitzer aus der Radio Paloma Redaktion bei uns.
2: Schönen guten Morgen.
3: Schönen guten Morgen.
1: So, welche Ergebnisse sind denn da heute zu erwarten? Zum Beispiel in Sachen Entlastung wegen der gestiegenen Spritpreise.
2: Die angedachte 1000 Euro Prämie dürfte die Bundesregierung fallen lassen. Die hatte der Bundesrat ja gestoppt, weil die Pläne den Ländern Steuereinnahmen gekostet hätten. Geld also, das auch der Bund nicht hat. Mhm. Eine Erhöhung der Pendlerpauschale könnte eine Alternative sein oder gleich die angekündigte große Steuerreform, wo die SPD aber darauf pocht, dass Spitzenverdiener mehr zahlen und die Union eigentlich sagt, genug von Zugeständnissen an die SPD zu haben. Mhm. Allerdings muss irgendwas Konkretes rauskommen, denn der Glaube an die Handlungsfähigkeit der Regierung ist ja schon ziemlich lädiert.
0: So, und dann liegen ja auch noch andere große Reformen auf dem Tisch, dazu der Haushalt. Wie wollen denn Union und SPD da noch die Kurve kriegen?
2: Kanzler Merz und Vizekanzler Klingbeil müssen sich auch persönlich zusammenraufen. Beim letzten Koalitionsausschuss sind die beiden ziemlich aneinander geraten und inhaltlich hat sich seitdem nicht wirklich was geändert. Mhm. Im Angesicht schlechter Umfragewerte und großem Reformbedarf von Rente bis Krankenkassen sind die beiden aber quasi gezwungen, miteinander was zustande zu bringen. Aus Union und SPD kommt deshalb der Vorschlag, statt Gezänk auf einen Schulterschluss auch mit Gewerkschaften und Arbeitgebern zu setzen. Noch lässt sich aber schwer erkennen, wie das gelingen soll.
1: Naja, da muss die Bundesregierung jetzt aber wirklich mal
4: Rambo-Zambo
1: machen, ne? Und damit haben wir 7:11. Einen schönen guten Morgen heute am Dienstag.
0: So, und seit letzter Woche Freitag wissen wir offiziell, am 29. Mai ist es soweit. Helene Fischer wird einen neuen Song veröffentlichen. Und die Nachfrage nach diesem Song, die ist einfach jetzt schon riesig. Mehr dazu gibt's gleich hier bei uns in den Radio Paloma Star News.
1: 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Schönen guten Morgen jetzt mit Claudia Jung und Rosanna.

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0: Melanie Sanders, Geh nicht in die Stadt, hier auf Radio Paloma, 100% deutscher Schlager. Die neuen deutschen Schlager, die hören Sie hier bei uns immer zuerst. Wir haben es gleich 7.18 Uhr.
1: Der Tatort ist eine der beliebtesten Krimiserien hier bei uns in Deutschland. Jeden Sonntag schauen Millionen begeistert zu. Doch demnächst müssen wir auf den Tatort verzichten wegen der Fußball-Weltmeisterschaft.
0: Ja, nicht nur das, dann ist ja auch Sommerpause. Sprich, da gibt es dann hier und da mal eine Wiederholung. Aber es gibt noch eine schlechte Nachricht. Einen neuen Tatort aus Dresden bzw. aus Sachsen werden wir die nächsten 3 Jahre nicht sehen.
1: Ja, der MDR hat jetzt angekündigt, aus Sparzwang die nächsten 3 Jahre keinen neuen Tatort zu produzieren. Und auch einen Polizeiruf vom MDR wird es in den nächsten 3 Jahren nicht geben. Ja, ist aber auch ganz klar, so eine Produktion ist teuer. Mhm. Ja, allein schon wegen den Sonntagszuschlägen.
0: Naja, klar. Ja?
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1: Und heute Morgen geht es um Helene Fischer.
4: Keiner ist fehlerfrei. Was ist denn schon?
1: Ja, am Freitag um 17 Uhr war es soweit. Helene Fischer hat ein großes Geheimnis gelüftet. Mhm. Sie veröffentlicht einen neuen Song mit dem Titel Heute Nacht.
0: Ja, und die Nachfrage nach diesem Song, die ist einfach riesig. Diverse Konfigurationen von dieser Single, ohne dass wir den Song gehört haben, waren schon ausverkauft. Ne? Also man kann das kaufen, CD mit T-Shirt oder die Vinyl oder die CD mit einer speziellen Postkarte. Alles schon weg. Also da sieht man, die Leute, die haben richtig Bock auf diese Single. Ist aber auch kein Wunder, denn Helene hat gesagt, das ist der Anfang einer neuen Ära für mich. Die erste Single aus meinem kommenden Album. Ihr dürft also sehr gespannt sein. Und bei Instagram gab es ja schon eine kleine Kostprobe und die Euphorie unter den Followern, die ist groß und es gibt sogar auch schon den YouTube-Link zum Musikvideo. Da kann man allerdings noch nichts sehen, aber immerhin wissen wir, es gibt auf jeden Fall ein Musikvideo und der Song wird 2 Minuten 40 lang sein.
1: So, und wir müssen uns alle allerdings noch ein bisschen gedulden, denn erst Ende des Monats, genauer gesagt am 29. Mai, kommt der Song dann offiziell raus, aber man kann sich die ganze Sache jetzt schon pre-saven, zumindest in der einen oder anderen Variante. Ne? Mhm. Ist noch was da.
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0: Massimino Rossi, du bist mein Glücksmoment hier auf Radio Paloma, 100% deutscher Schlager um 7.25 Uhr.
1: Die Ukraine meldet neue Luftangriffe durch Russland, nachdem in der Nacht eine befristete Waffenruhe ausgelaufen war. Mehr dazu gleich bei uns in den Radio Paloma Nachrichten um 7.30 Uhr.

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1: Ich bin Doc Zeitler. Im Kampf gegen Engpässe bei lebenswichtigen Medikamenten in der EU haben sich Unterhändler in Brüssel auf Regeln geeinigt, um die Produktion von Arzneimitteln leichter mit öffentlichen Geldern unterstützen zu können. Das teilten die Vertreter des Europäischen Parlaments und der Mitgliedstaaten mit. Nach dem Nein des Bundesrats zur Entlastungsprämie für Arbeitnehmer wollen Union und SPD rasch entscheiden, wie sich die durch den Iran-Krieg gestiegenen Kosten für die Bürger doch noch abfedern lassen. Alle Augen richten sich nun auf den Koalitionsausschuss heute Abend.
2: Für die schwarz-roten Koalitionäre geht es heute hier in der Hauptstadt um zwei Punkte. Zum einen müssen sie mindestens Ansätze finden, wie die Bürger entlastet werden sollen, nachdem die Pläne mit der 1.000-Euro-Prämie ja im Bundesrat gescheitert sind. Und zum anderen müssen sie sich nach der offenbar kontroversen letzten Runde zusammenraufen und auf das Wesentliche fokussieren, wie CSU-Chef Söder betont, mentale Aufräumarbeiten nennt er das. Wie weit Schwarz-Roter heute kommt, ist allerdings schwer zu sagen. Aus Berlin, Thomas Thonfeld.
1: Das Kreuzfahrtschiff, auf dem das Hunter-Virus ausgebrochen war, ist auf dem Weg in die Niederlande. Es hat die Insel Teneriffa am Abend verlassen. Außerdem wurde bekannt, dass auch ein nach Spanien ausgeflogener Passagier positiv auf das Virus getestet wurde.
3: Die Zahl der nachweislich Infizierten wächst. Auch bei nach Frankreich und in die USA ausgeflogenen Passagieren waren Tests schon positiv. Der in Spanien betroffene Passagier hat bisher keine Symptome. Auch den nach Deutschland gebrachten Menschen geht es bisher gut, sie müssen aber in Quarantäne bleiben. Von dem betroffenen Kreuzfahrtschiff waren bis auf eine Restbesatzung alle Menschen von Bord gebracht worden. Wenn das Schiff in Rotterdam ankommt, soll es dort gründlich desinfiziert werden. Jan-Henner Reitz zur Nachrichtenredaktion.
1: Ärztepräsident Reinhardt fordert einen Aufschub für die Verabschiedung des Sparpakets zur finanziellen Stabilisierung der gesetzlichen Krankenkassen. Es soll eigentlich noch vor der parlamentarischen Sommerpause vom Bundestag verabschiedet werden. Ein so weitreichendes Gesetz kann man nicht mit der Brechstange durchdrücken, sagte Reinhardt dem Redaktionsnetzwerk Deutschland vor dem heute beginnenden Ärztetag. Zum Wetter, die aktuelle Vorhersage des Deutschen Wetterdienstes. Im Süden und von Nordwesten bis in die Mitte ziehen Regengebiete über Deutschland. In höheren Lagen kann es auch schneien. Der Tag bringt insgesamt einen Wechsel von Wolkenschauern und vereinzelten Graupelgewittern. Vom Westen und Südwesten her gibt es später mehr sonnige Abschnitte. Die Temperaturen erreichen 8 bis 15 Grad. Auch in den nächsten Tagen bleibt es wechselhaft.
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4: Und das um 7.32 Uhr. Einen schönen guten Morgen, heute am Dienstag. So, in einem guten Monat geht's los mit der Fußball-Weltmeisterschaft. Mhm. Und das ist auch dann quasi die Weltmeisterschaft für die Panini-Album-Sammlung.

0: Definitiv. Ja. Und es ist diesmal wirklich eine Weltmeisterschaft, denn diesmal haben die Panini-Sammler so viel zu tun wie nie zuvor. Es ist das dickste Panini-Heft aller Zeiten. Warum und vor allen Dingen, ja, wie man das vollkriegen kann, das klären wir gleich hier bei uns.
1: Ja, und zwar direkt nach Andrea Jürgens und jetzt Rosanna Rotschin.

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0: Jürgens, hier auf Radio Paloma, 100% deutscher Schlager zum Start in diesem Dienstag. Wir haben 7.39 Uhr.
1: In einem Monat startet die Fußball-Weltmeisterschaft und das mit 48 Teams. Ja, das ist die größte WM aller Zeiten. Und das bedeutet auch, Sammler müssen das dickste Panini-Album aller Zeiten füllen.
0: Ja, mit satten 980 Bildern. Die Alben und die Sticker, die liegen mittlerweile in den Supermärkten und in den Kiosken des Landes bereit. Und wir sprechen darüber mit Thomas Bremser aus der Radio Paloma Redaktion. Einen schönen guten Morgen.
2: Guten Morgen.
0: So, Thomas, welche Sticker brauchen Fans denn unbedingt? Was sind da so die Highlights?
2: Also Highlights für viele natürlich die großen Namen. Kylian Mbappé oder Lamine Yamal. Für Messi und Ronaldo wird es wohl die letzte WM, also auch die letzte Chance auf einen WM-Sticker von ihnen. Mhm. Und natürlich der WM-Pokal, der ist ja auch immer beliebt. Bei den deutschen Spielern sind vermutlich Wirtz und Musiala äußerst gefragt, bei den jungen Sammlern. Mhm. Übrigens, der verletzte Serge Gnabry ist im Album dabei. Unser mutmaßlicher Stammkeeper Oliver Baumann fehlt dagegen, denn die Sticker wurden schon im Januar gedruckt. Mhm. Aber gut möglich, dass es später nochmal ein Sticker-Update geben wird.
1: So, jetzt geht diese ganze Sammelei natürlich auch ordentlich ins Geld. Mhm. Und diesmal ganz besonders, weil es gibt wirklich super viele Bilder zu sammeln. Wie teuer kannst du denn insgesamt werden und was raten da die Experten?
2: Ein Heft kostet rund 2 Euro, ein Albumbuch fast 10, das ist dann etwas schicker. Aber richtig ins Geld gehen natürlich die Sticker. Rein rechnerisch müsste ich für ein volles Album Sticker für rund 210 Euro zahlen. Mhm. Aber natürlich wird es deutlich teurer, weil ich viele Sticker doppelt und dreifach bekomme. Mhm. Und das ist ja auch die große Suchtgefahr, die viele Eltern natürlich kennen. Eine Expertin rät zu einem bewussten Umgang. Ich sollte klare Budgets setzen und auf Tauschbörsen gehen. In der Schule und bei der Arbeit wird ja sowieso getauscht. Oft gibt es aber auch große Wechselbörsen.
0: Ja, ja, ich merke schon, das wird dieses Jahr bestimmt ganz schön krass werden mit den Panini-Häftchen. Und ich meine, die sind ja auch wirklich seit den 70ern ein ungebrochener Kult. Also wie kann das eigentlich sein, dass die nach wie vor so beliebt sind?
2: Ja, diese Alben setzen natürlich ein Gefühl der Gemeinschaft in Gang. Wir erinnern uns ja alle noch an die Schulzeit. Da sind wir dann mit Zetteln zu den anderen gegangen, mit den Nummern, die wir noch brauchen, haben uns ausgetauscht. Das war schon cool. Und dieses Gemeinschaftserlebnis wirkt sich positiv aus auf uns, sagt eine Expertin. Und klar, dieses Zufallsprinzip trägt auch zum Erfolg der Alben bei. Wir wissen vorher nicht, welche Motive wir bekommen. Mhm. Vielleicht ist der Harry Kane ja im nächsten Sticker-Päckchen drin. Ja. Das ist schon pfiffig gemacht und natürlich gemein.
1: Ja, das ist wie mit den Überraschungseiern früher, wenn man die kleinen Figürchen gesammelt hat. Ja,
0: kauft kannst
1: man
0: du dich noch an diese kleinen Nilpferdchen erinnern, diese Hippos?
1: Happy Hippos,
0: das war was anderes, aber das waren trotzdem die Hippos. Ja, also ich kann das schon sehr verstehen mit dieser Sammelwut.
1: Ja.
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0: Tim Peters und wegen dir hier auf Radio Paloma 100% deutscher Schlager. Schönen Start in den Dienstag. Wir haben es damit 7.48 Uhr.
1: Die Ukraine meldet neue Luftangriffe durch Russland, nachdem in der Nacht eine befristete Waffenruhe ausgelaufen war. Mehr dazu gibt's gleich hier bei uns in den Radio Paloma Nachrichten um 8 Uhr.
0: Heute ist der 12. Mai und was der Tag für uns bereithält, das erfahren wir jetzt beim Blick in die Sterne.
2: 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Widder.
3: Die Sterne erzeugen intensive Gefühle. Im besten Fall sind sie leidenschaftlich. Im Negativen sind sie etwas engstirnig und unflexibel.
2: Stier.
3: Sie haben heute eine Menge zu tun, aber dann wird es deutlich besser. Sie kommen in Freizeitstimmung.
2: Zwillinge.
3: Was für ein toller Tag. Sie fühlen sich großartig, haben viel zu tun, sind gefordert und spüren, dass sie gebraucht werden.
2: Krebs.
3: Die kosmischen Einflüsse können heute für Stress mit anderen sorgen. Keiner will nachgeben. Sie sind etwas zerknirscht.
2: Löwe.
3: Die heutige Energie liegt Ihnen. Sie kommen gut mit Ihren Arbeiten voran und schließen ein paar Dinge erfolgreich ab.
2: Jungfrau.
3: Jemand kommt mit einer Idee auf Sie zu, aber Sie sind nicht mehr aufnahmefähig. Erbitten Sie sich Bedenkzeit.
2: Waage.
3: Sie kommen langsam wieder in Ihre Mitte. Lassen Sie sich die Laune von anderen bloß nicht verderben.
2: Skorpion.
3: Die Liebessterne funkeln. Ihr Partner hat eine Überraschung. Sie freuen sich sehr darüber.
2: Schütze.
3: Fangen Sie nichts Neues an, denn sonst müssen Sie später alles überarbeiten, wenn es überhaupt klappt. Sie sind etwas gestresst.
2: Steinbock.
3: Sie bekommen neue Power und Energie. So leicht kann sie jetzt nichts erschüttern. Sie sind einfach gut.
2: Wassermann.
3: Trotz nahender Frühlingsgefühle sind sie nicht so fit und unternehmungslustig wie sonst. Tanken Sie neue Kräfte.
2: Fische.
3: Etwas vorbereiten, das Ihnen am Herzen liegt, kann noch eine Zeit in Anspruch nehmen. Aber am Ende wird es gut. Sie können stolz auf sich sein.
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1: Ich bin Dirk Zeitler. Im Kampf gegen Engpässe bei lebenswichtigen Medikamenten in der EU haben sich Unterhändler in Brüssel auf Regeln geeinigt, um die Produktion von Arzneimitteln leichter mit öffentlichen Geldern unterstützen zu können. Das teilten die Vertreter des Europäischen Parlaments und der Mitgliedstaaten mit.
2: Immer wieder war es in den vergangenen Jahren zu Engpässen in der Medikamentenversorgung gekommen, auch hier in Deutschland. Schmerzmittel, Antibiotika oder Fiebersäfte für Kinder waren immer wieder knapp. Hier soll jetzt gegengesteuert werden. Das Ziel, mehr Produktion innerhalb der EU und weniger Abhängigkeit von Lieferanten, etwa aus China. Bis zu 90% unserer Medikamente werden nach EU-Angaben derzeit aus Asien importiert. Für die heimische Produktion soll es mehr Anreize geben, etwa durch schnellere Genehmigungsverfahren und schnelleren Zugang zu Fördermitteln. Diana Kramer, Nachrichtenredaktion.
1: Nach dem Nein des Bundesrats zur Entlastungsprämie für Arbeitnehmer wollen Union und SPD rasch entscheiden, wie sich die durch den Iran-Krieg gestiegenen Kosten für die Bürger doch noch abfedern lassen. Alle Augen richten sich nun auf den Koalitionsausschuss heute Abend.
3: Für die schwarz-roten Koalitionäre geht es heute hier in der Hauptstadt um zwei Punkte. Zum einen müssen sie mindestens Ansätze finden, wie die Bürger entlastet werden sollen, nachdem die Pläne mit der 1.000-Euro-Prämie ja im Bundesrat gescheitert sind. Und zum anderen müssen sie sich nach der offenbar kontroversen letzten Runde zusammenraufen und auf das Wesentliche fokussieren, wie CSU-Chef Söder betont. Mentale Aufräumarbeiten nennt er das. Wie weit Schwarz-Rot da heute kommt, ist allerdings schwer zu sagen. Aus Berlin, Thomas Thonfeld.
1: Ärztepräsident Reinhardt fordert einen Aufschub für die Verabschiedung des Sparpakets zur finanziellen Stabilisierung der gesetzlichen Krankenkassen. Er soll eigentlich noch vor der parlamentarischen Sommerpause vom Bundestag verabschiedet werden. Ein so weitreichendes Gesetz kann man nicht mit der Brechstange durchdrücken, sagte Reinhardt dem Redaktionsnetzwerk Deutschland. In Namibia sind beim Absturz einer kleinen Propellermaschine alle 4 Insassen ums Leben gekommen. Bei den Opfern handelt es sich um deutsche Staatsangehörige. Die Ursache ist noch unklar. Zum Wetter, die aktuelle Vorhersage des Deutschen Wetterdienstes. Im Süden und von Nordwesten bis in die Mitte ziehen Regengebiete über Deutschland. In höheren Lagen kann es auch schneien. Der Tag bringt insgesamt einen Wechsel von Wolkenschauern und vereinzelten Graupelgewittern. Vom Westen und Südwesten her gibt es später mehr sonnige Abschnitte. Die Temperaturen erreichen 8 bis 15 Grad. Auch in den nächsten Tagen bleibt es wechselhaft.
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4: Einen schönen guten Morgen. Wir haben 3 nach 8 heute am Dienstag und für viele ist ja heute schon Bergfest, Nora.
5: Ja, Stefan, na, absolut korrekt. Ich sage ja die ganze Zeit, heute ist Donnerstag für mich.
4: Ja, morgen ist Mittwoch, am Donnerstag ist dann Feiertag, richtig. Ja, Christi Himmelfahrt und am Freitag haben dann viele wie Nora auch einen Brückentag. Ich bin allerdings da, ne? Begleite sie in den neuen Tag hinein.
5: Einer, Stefan, muss ja mal so die Stellung halten.
4: Einer muss ja arbeiten, Nora.
5: Genau.
4: Ne?
5: Ja, du, da habe ich gar kein schlechtes Gewissen. Ich wünsche dir ganz, ganz viel Spaß.
4: Ja, danke schön.

0: Wolfgang Petri hier auf Radio Paloma, 100% deutscher Schlager um 10 nach 8.
1: Am Samstag steigt der größte Musikwettbewerb der Welt, der Eurovision Song Contest. Mhm. Und heute gibt es bereits das erste Halbfinale. Und auch unser deutscher Act, Sarah Engels, wird heute ihren Song Fire schon mal performen.
0: Genau, allerdings außerhalb der Wertung. Ja. Deutschland ist ja so oder so qualifiziert. Aus deutscher Sicht allerdings könnte das erste Halbfinale spannend und brisant werden. Und zwar wegen eines anderen Teilnehmers. Und dazu ist jetzt Ronny Thorau aus der Radio Paloma Redaktion bei uns. Einen schönen guten Morgen.
2: Guten Morgen. Ja, schönen guten Morgen.
1: So, Ronny, im ersten Halbfinale könnte die Stimmung sehr brisant werden, weil das Land auftritt, das schon letztes Jahr beim ESC im Mittelpunkt einer hitzigen politischen Debatte stand, ne?
2: Ja, Israel steht ja weiter in der Kritik wegen seines Vorgehens im Gazastreifen. Dieses Jahr trifft das den israelischen Sänger Noam. Mhm. 5 Länder boykottieren ja dieses Jahr sogar den Song Contest, weil Israel dabei ist. Mhm. Unsere deutsche Kandidatin Sarah Engels, die findet allerdings, dass der ESC für solche Proteste irgendwie die falsche Bühne ist.
3: Weil da geht es um Musik, es geht darum, dass wir Menschen verbinden. Ich glaube, das ist einfach der falsche Ort dafür.
2: Nun ist es aber, wie es ist. Auftritt und Debatte finden statt und wir werden mal sehen, wie die Reaktionen in der Wiener Stadthalle während des israelischen Auftritts sein werden und ob es drumherum Protestaktionen geben wird.
0: Ja, aus deutscher Sicht ist das erste Halbfinale ja auch sehr spannend, auch wenn es eigentlich nicht darum geht, dass wir uns fürs Finale qualifizieren, weil das ist ja safe.
2: Ja, Deutschland ist ja als einer der sogenannten Big Five automatisch fürs Finale qualifiziert. Aber seit einigen Jahren dürfen die Big Five immer schon in einem der Halbfinals ihren Song präsentieren und Sarah Engels für Deutschland ist da heute dran mit ihrem Frauenpower-Song Fire und geht das Ganze, wie sie sagt, durchaus cool an.
3: Ich bin da eher sehr gelassen, weil das werde ich ein einziges Mal erleben und ich glaube, es wäre viel zu schade, da mit Angst reinzugehen.
2: Positiv aufgefallen ist Sarah Engels auf jeden Fall schon in Wien bei der offiziellen Eröffnung mit einem spektakulären roten Flammenkleid.
0: Genau, haben wir ja gestern drüber gesprochen. Mhm. Ne? Das Mädchen, das in Flammen steht.
1: Oh ja.
0: Ein bisschen wie Katniss Everdeen. So, und sehen wir denn da heute Abend vielleicht auch schon jemanden, der irgendwie Chancen auf den Sieg hätte?
1: Außer Sarah Engels?
2: Ja, da sind schon Top-Favoriten dabei, zumindest wenn man den Buchmachern glaubt. Finnland und Griechenland insbesondere. Mhm. Und das ist heute das eine der beiden Halbfinals, wo wir als deutsches Publikum mitvoten dürfen, wer ins Finale am Samstag kommen darf.
1: So, das Ganze können wir uns heute schon angucken. Mhm. Allerdings nicht direkt irgendwie in der ARD, sondern bei One. Das
0: genau.
1: Ist ja so ein Ableger von der ARD, ja, kann man auch überall empfangen. 20.15 Uhr geht's da heute los. So, wir haben auch schon bei Sarah Engels ne, Bilder bzw. kurze Videos von den ersten Proben gesehen. Also das ging schon heiß her auf jeden
0: Sieht
1: Fall.
0: Sieht vielversprechend aus.
1: Jawohl.
0: So, und Sarah Engels ist auch gleich Thema bei uns in den Radio Paloma Star News. Sie hat nämlich von ihren Kindern einen ganz besonderen kleinen Glücksbringer geschenkt bekommen, wo man aber im ersten Moment denkt, hä, das passt gar nicht zu Sarah. Warum die Kinder sich ausgerechnet dafür entschieden haben, das erfahren Sie gleich bei uns in den Radio Paloma Star News.
1: 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Schönen guten Morgen jetzt mit DJ Ötzi. Wir haben es 8 Uhr und 14 Minuten.

0: Richtig oder falsch, Michelle, hier auf Radio Paloma, 100% deutscher Schlager. Wir haben es 20 nach 8.
1: So, wir schauen heute Morgen mal auf die Straße. Wie heißt es da immer so schön? Frau am Steuer, Ungeheuer. Oh, ja. Ja, oder Frau am Steuer, das wird teuer.
0: Ja, das sind ja nach wie vor die Klischees, mit denen wir Frauen leben müssen, dass wir einfach die schlechteren Autofahrer sind. Aber eine neue Statistik beweist mal wieder das Gegenteil. Demnach verursachen Männer mehr Verkehrsunfälle als Frauen. Und jetzt halten sich bitte mal alle fest, wenn wir hier von Unfällen mit Personenschaden sprechen, sind es zu 86% die Männer, die diese Unfälle verursachen.
2: Wahnsinn.
0: Ja, und der Grund dafür ist einfach, dass Männer im Straßenverkehr ein höheres Risiko eingehen als Frauen, wie jetzt die Auswertung des Statistischen Landesamtes Baden-Württemberg ergeben hat. Und ja, sie halten sich auch weniger an Verkehrsregeln und werden häufiger mit Strafen belegt.
1: Naja, vor allem durch Alkohol und Raserei ja, sind diese Zahlen belegbar. Aber wenigstens nicht beim Rückwärts-Einparken.
0: Ja, Mensch, immerhin, Stefan.
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1: Und heute Morgen geht es um Sarah Engels. Ja, heute steht es an, das erste Halbfinale vom diesjährigen Eurovision Song Contest. Und für uns mit dabei Sarah Engels.
0: Ja, und während viele Deutsche ihre Chance so eher als mittelprächtig sehen, scheint sie international eigentlich ganz gut anzukommen. Sowohl was die Outfits als auch was die Show angeht. Ja, Sarah ist einfach eine Powerfrau. Das merkt halt jeder, der sie auf der Bühne sieht. Und genau deswegen hat sie von ihren Kindern auch einen ganz besonderen Glücksbringer mitbekommen. Allerdings ist das ein kleines Faultier.
1: Ja, eigentlich passt das ja so gar nicht zu Sarah. Aber ihre Kinder haben das Faultier ganz bewusst ausgesucht. Ne?
0: Ja, Sarah hat gesagt, ich habe so viel Energie, mache 1000 Dinge gleichzeitig. Sie haben mir genau dieses Tier geschenkt, damit ich endlich mal zur Ruhe komme. Ja, wenn ich abends ins Hotelzimmer komme und sie mich in die Arme schließen, dann ist das die Art Quality Time, die ich brauche. Beide freuen sich, dass sie das erleben dürfen, weil das für uns alle etwas Einmaliges ist. Und wenn ich irgendwann Oma bin, dann werde ich meinen Enkelkindern davon erzählen. Das ist schon was ganz Besonderes.
1: Also man merkt schon, der ESC, der bleibt Sarah auf jeden Fall in Erinnerung.
0: Ja, und wir hoffen jetzt einfach mal, dass das kleine Faultier ihr auf jeden Fall ganz, ganz viel Glück bringt.
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1: Ich bin Dirk Zeitler. Im Kampf gegen Engpässe bei lebenswichtigen Medikamenten in der EU haben sich Unterhändler in Brüssel auf Regeln geeinigt, um die Produktion von Arzneimitteln leichter mit öffentlichen Geldern unterstützen zu können. Das teilten die Vertreter des Europäischen Parlaments und der Mitgliedstaaten mit.
2: Immer wieder war es in den vergangenen Jahren zu Engpässen in der Medikamentenversorgung gekommen, auch hier in Deutschland. Schmerzmittel, Antibiotika oder Fiebersäfte für Kinder waren immer wieder knapp. Hier soll jetzt gegengesteuert werden. Das Ziel, mehr Produktion innerhalb der EU und weniger Abhängigkeit von Lieferanten, etwa aus China. Bis zu 90% unserer Medikamente werden nach EU-Angaben derzeit aus Asien importiert. Für die heimische Produktion soll es mehr Anreize geben, etwa durch schnellere Genehmigungsverfahren und schnelleren Zugang zu Fördermitteln. Diana Kramer, Nachrichtenredaktion.
3: Nach dem Nein des Bundesrats zur Entlastungsprämie für Arbeitnehmer wollen Union und SPD rasch entscheiden, wie sich die durch den Iran-Krieg gestiegenen Kosten für die Bürger doch noch abfedern lassen. Alle Augen richten sich nun auf den Koalitionsausschuss heute Abend.
4: Für die schwarz-roten Koalitionäre geht es heute hier in der Hauptstadt um zwei Punkte. Zum einen müssen sie mindestens Ansätze finden, wie die Bürger entlastet werden sollen, nachdem die Pläne mit der 1.000-Euro-Prämie ja im Bundesrat gescheitert sind. Und zum anderen müssen sie sich nach der offenbar kontroversen letzten Runde zusammenraufen und auf das Wesentliche fokussieren, wie CSU-Chef Söder betont. Mentale Aufräumarbeiten nennt er das. Wie weit Schwarz-Rot da heute kommt, ist allerdings schwer zu sagen. Aus Berlin, Thomas Thonfeld.
5: Ärztepräsident Reinhardt fordert einen Aufschub für die Verabschiedung des Sparpakets zur finanziellen Stabilisierung der gesetzlichen Krankenkassen. Er soll eigentlich noch vor der parlamentarischen Sommerpause vom Bundestag verabschiedet werden. Ein so weitreichendes Gesetz kann man nicht mit der Brechstange durchdrücken, sagte Reinhardt dem Redaktionsnetzwerk Deutschland. In Namibia sind beim Absturz einer kleinen Propellermaschine alle vier Insassen ums Leben gekommen. Bei den Opfern handelt es sich um deutsche Staatsangehörige. Die Ursache ist noch unklar. Zum Wetter, die aktuelle Vorhersage des Deutschen Wetterdienstes. Im Süden und von Nordwesten bis in die Mitte ziehen Regen.

0: Gebiete über Deutschland. In höheren Lagen kann es auch schneien. Der Tag bringt insgesamt einen Wechsel von Wolkenschauern und vereinzelten Graupelgewittern. Vom Westen und Südwesten her gibt es später mehr sonnige Abschnitte. Die Temperaturen erreichen 8 bis 15 Grad. Auch in den nächsten Tagen bleibt es wechselhaft.
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2: Und das um 8.33 Uhr. Einen schönen guten Morgen.
3: Guten Morgen
2: heute am Dienstag. Wir haben es gerade schon wieder gehört.
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2: So, und jetzt gehen wir ans Telefon. Einen schönen guten Morgen. Hier sind die Radio Paloma Muntermacher.
4: Nora, guten Morgen. Ich rufe an wegen dem Gewinnspiel.
3: Guten Morgen.
2: Hallo, wie heißt Sie denn mit dem Vornamen?
4: Sandra.
3: Sandra.
2: Und woher kommen Sie?
4: Ja. Aus Großalmerode.
3: Wo ist denn das?
2: Ja.
4: In Nordhessen.
3: Ah, okay. Oh, ja. So, das heißt aber Nordhessen, dann wäre der Weg nach Hamburg gar nicht so weit.
4: Nein.
3: Das ist sehr gut. Sandra, Sie können sich freuen. Sie sind auf jeden Fall im Lostopf und haben jetzt die Chance, unsere heiß begehrten und streng limitierten Truck-Tickets zu gewinnen.
4: Super.
2: Ja, sehr schön. Waren Sie schon mal auf dem Schlagermove?
4: Nein.
2: Ach, das wäre dann quasi Premiere für Sie.
4: Genau.
2: Ja, und dann gleich sozusagen auf dem Truck und nicht irgendwie mitlaufen. Also besser kann es eigentlich gar nicht funktionieren.
4: Das wäre schon super, ja.
3: Super. Also Sandra, Sie sind jetzt wie gesagt im Lostopf. Sie haben die schwerste Hürde geschafft.
2: Jawohl.
3: Ja. Wenn am Freitag unsere Gewinner gezogen werden, dann rufen wir natürlich an mit einer unbekannten Nummer. Wenn also am Freitag Ihr Telefon klingelt, dann unbedingt rangehen, ja?
4: Ja, das mache ich. Super.
2: Super. Alles klar.
3: Sandra, wir drücken ganz fest die Daumen.
4: Genau. Danke.
3: Machen Sie es gut. Bin tschüss. Für Sie auch.
2: Zweimal hat es heute Morgen schon geklappt und es kann wirklich jederzeit wieder klappen. Mhm. Ja, achten Sie weiterhin auf das Hossa zwischen zwei Hits.
1: Hossa!
3: Wenn es auftaucht, dann greifen Sie einfach zum Telefon 0181 600 700 bundesweit aus allen Netzen zum Ortstarif.
2: Jetzt auf in den Dienstagmorgen mit Malte Kelly.

0: Ben Zucker um 8.42 Uhr.
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2: Ja, gerade bei Paaren passiert es immer wieder, aber generell natürlich, wenn man nicht alleine lebt. In Sachen Haushalt, Ordnung und Putzen kommt es immer wieder zu Knatsch. Und warum? Ja, weil jeder von uns seinen eigenen Maßstab hat. Und über den sprechen wir heute Morgen mit unserer Ordnungsexpertin Ursula Kittner. Einen schönen guten Morgen.
3: Hallo, guten Morgen.
2: So, jeder von uns hat diesen eigenen Maßstab. Und das Schlimme ist ja, jeder hält seinen eigenen Maßstab auch für den richtigen. Ne?
0: Naja, wie was in die Spülmaschine geräumt werden muss, wie man die Wäsche aufhängt und so weiter und so weiter.
2: So, also erstmal die Frage, woher kommt denn das eigentlich? Woher kommt unser eigener Maßstab, die Dinge ja so machen zu wollen, wie wir sie halt machen?
3: So ist das bei uns, genau. Das, was wir wollen, glauben wir, das ist der Maß aller Dinge, ne? Ja. So. Naja, ganz viel nehmen wir ja von zu Hause mit, genau. Wie wir erzogen sind, unsere Prägungen und Erfahrungen, die wir gemacht haben, ne? Menschen, die uns umgeben, die bringen uns ja alle was bei und geben uns was mit. Und deswegen hat da jeder so ein anderes Gefühl dafür, was so ordentlich und sauber genug ist. Und genau deshalb, ja, ich möchte mal sagen, knallt das dann zu Hause auch manchmal, ne?
2: Ich meine, gerade wir Frauen, wir neigen da ja zu, immer Recht haben zu wollen.
0: Oh, ja.
2: Oder in unserer Welt auch immer Recht zu haben. Und das kann alles Mögliche sein von, man hängt die Wäsche so und so auf und man benutzt den Lappen da und dafür und die Teller gehören dahin und das könnte man ewig so weiterspinnen. Jetzt ist die Frage, wie kann man denn, wenn man mit jemandem zusammenlebt und das muss jetzt gar nicht nur der Partner sein, das kann ja auch in der WG sein oder wie auch immer, wie kann man denn da einen Konsens finden? Wie kann man sich da einigen und sich vielleicht auch selber ein bisschen zurücknehmen?
3: Also ich denke, erstmal müssen wir verstehen, dass der eigene Maßstab nicht unbedingt das einzig Richtige ist. Und statt Vorwürfen hilft das vielmehr, das auch mal anzusprechen oder offen anzusprechen. So, was ist dir wichtig oder was nervt dich vielleicht total? Wo kann man so die Mitte finden? Ich meine, das ist ja nicht so ein Wettbewerb, in den wir hier zu Hause treten, ja? Sondern ein gemeinsamer oder gemeinsames Leben, gemeinsamer Lebensraum, gemeinsame vier Wände. Und da braucht das eher so ein Miteinander, Zusammenarbeit, Teamarbeit, als dass wir da so Recht haben wollen, rechthaberisch sind. Ich lese das aber auch so, Social Media, gerade in so Gruppen lese ich das öfter mal, so dieses, ja, der macht das nicht so, wie ich es will, dann mache ich es halt selber.
2: Genau,
3: und dann beschweren sich aber, dass der Mann nicht im Haushalt hilft. Das ist ein Fehler. Also da muss man halt mal drüber sprechen und auch als, gerade als Frau, und vor allem die, die da so richtig perfektionistisch sind und wirklich meinen, ihre Maßstäbe wären die besten und die einzig möglichen, auch mal ein bisschen durchlockern, entspannter sein und das einfach auch mal aushalten. Ich mag das ganz bewusst mal so sagen, auch mal aushalten, dass es anders ist, aber uns darüber freuen, dass da eben jemand das mit uns zusammen macht oder uns dabei unterstützt, wenn wir jetzt die Hauptperson im Haus sind, die dafür zuständig ist, ich möchte es mal so sagen. Also da dürfen wir alle ein bisschen lockerer werden, glaube ich, aber Kommunikation ist für vieles einfach immer wieder der Schlüssel und das Zauberwort.
2: Ja, ich glaube nämlich, das, was du sagst, das ist tatsächlich bei vielen ein selbstgemachtes Elend.
3: Genau.
2: Ne? Also und vor allen Dingen, es ist ja für eine Beziehung auch nicht sonderlich zuträglich, wenn einer durch die Gegend läuft und sagt, ja, du kannst es sowieso nicht, ich mache alles besser und der andere dann sagt, ja gut, dann mach deinen Scheiß alleine. Also das ist wirklich, glaube ich, ein ganz, ganz großes, wichtiges Thema.
3: Kann ich auch verstehen. Ne?
2: Ja, natürlich.
3: Also jetzt wirklich dieses klassische Mann-Frau-Ding oder Frau-Mann.
2: Ja.
3: Wenn Frau sagt, das ist aber meins und ich mach's dann lieber selber oder auch bei Kindern, da muss man auch mal, da muss man da durch, dass es einfach etwas länger dauert. Aber dafür machen sie es, dafür gewöhnen sie sich dran, dafür lernen sie Routinen. Das finde ich so wichtig. Und an der Stelle des Mannes, dass der irgendwann sagt, soll ihren Scheiß doch alleine machen, habe ich aber keinen Bock drauf. Die weiß doch eh alles besser.
2: Genau.
3: Kann ich total verstehen.
2: Ja, also Ursula, vielen Dank. Ich glaube, da kann heute jeder was mitnehmen. Und wir hören uns nächste Woche wieder.
3: Bis nächste Woche.
2: Ciao.
0: Bis nächste Woche. Und Nora, wie sieht das bei dir zu Hause aus mit deinem Freund? Machst du alles oder erziehst du ihn oder macht alles gut?
2: Nein, das Thema Aushalten ist, kann ich bestätigen.
0: Aha, aha.
2: Und jetzt zum Beispiel muss ich mich gar nicht mehr um die Wäsche kümmern.
0: Aha.
2: Macht alles er.
0: Aha, gut erzogen.
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0: Alles oder dich, Olaf Berger hier auf Radio Paloma, 100% deutscher Schlager, die neuen deutschen Schlager, die hören Sie hier bei uns immer zuerst. Wir haben es 8.53 Uhr.
1: Schönen guten Morgen.
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1: Die Ukraine meldet neue Luftangriffe durch Russland, nachdem in der Nacht eine befristete Waffenruhe ausgelaufen war. Mehr dazu gleich bei uns in den Radio Paloma Nachrichten um 9 Uhr.
0: Ja, wir haben es heute Morgen schon in den Radio Paloma Nachrichten gehört. Weitere Personen vom Kreuzfahrtschiff Hondius wurden positiv auf das Hunter-Virus getestet. Und irgendwie bekommt man da schon ein mulmiges Gefühl, wenn man das hört. Zumal die Passagiere ja quasi weltweit verteilt wurden.
1: Ja, Diana Kramer aus der Radio Paloma Redaktion ist dazu jetzt bei uns. Schönen guten Morgen.
3: Guten Morgen.
1: Diana, wie gefährlich ist denn dieses Hunter-Virus eigentlich für uns?
3: Die gute Nachricht ist, das Hunter-Virus verbreitet sich nicht wie das Coronavirus. Nur in seltenen Fällen wird der Erreger von Mensch zu Mensch übertragen. Eine Gefährdung für die Bevölkerung oder sogar die Gefahr einer Pandemie gäbe es nicht, so die Aussage von Lars Schade, Chef des Robert-Koch-Instituts. Wie es heißt, müsste man sich sehr lange Zeit mit einem Infizierten auf engstem Raum aufhalten, um sich anzustecken. Anders als bei Covid kenne man das Hunter-Virus schon lange und könne es deshalb sehr gut einschätzen. Die Gefahr sei deshalb nicht vergleichbar, so Schade. Seit der Entdeckung des Hunter-Virus 1995 gab es zwar einige tausend Fälle und wie jetzt auf dem Kreuzfahrtschiff auch Tote. Die Ausbruchssituation konnte aber immer unter Kontrolle gebracht werden, so das RKI.
1: Na, vielen Dank, Diana Kramer. Wir halten Sie natürlich immer hier auf dem Laufenden in den Radio Paloma Nachrichten.
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1: Ich bin Dirk Zeitler. Die Spitzen von Union und SPD kommen am Abend im Koalitionsausschuss zusammen, um über Entlastungen wegen der hohen Energiepreise zu sprechen. Es geht aber auch um den kommenden Haushalt und weitere Reformpläne.
2: Der beschlossene Tankrabatt funktioniert nicht richtig und die geplante 1.000-Euro-Prämie wollen die Bundesländer nicht haben. Nach dem Nein im Bundesrat hat die Bundesregierung aber klargemacht, dass sie weiter zu Entlastungen bereit ist. Maßnahmen, die kurzfristig wirken könnten, wären eine Erhöhung der Pendlerpauschale, eine Senkung der Stromsteuer für alle oder Direktzahlungen. Oder man setzt auf die geplante Reform der Einkommensteuer, die eine Entlastung kleiner und mittlerer Einkommen zum Ziel hat. Sie soll zum 1. Januar in Kraft treten. Aus Berlin, Tine Klimach.
1: Im Kampf gegen Engpässe bei lebenswichtigen Medikamenten in der EU haben sich Unterhändler in Brüssel auf Regeln geeinigt, um die Produktion von Arzneimitteln leichter mit öffentlichen Geldern unterstützen zu können. Das teilten die Vertreter des Europäischen Parlaments und der Mitgliedstaaten mit.
3: Immer wieder war es in den vergangenen Jahren zu Engpässen in der Medikamentenversorgung gekommen, auch hier in Deutschland. Schmerzmittel, Antibiotika oder Fiebersäfte für Kinder waren immer wieder knapp. Hier soll jetzt gegengesteuert werden. Das Ziel, mehr Produktion innerhalb der EU und weniger Abhängigkeit von Lieferanten, etwa aus China. Bis zu 90% unserer Medikamente werden nach EU-Angaben derzeit aus Asien importiert. Für die heimische Produktion soll es mehr Anreize geben, etwa durch schnellere Genehmigungsverfahren und schnelleren Zugang zu Fördermitteln. Diana Kramer, Nachrichtenredaktion.
1: Ärztepräsident Reinhardt fordert einen Aufschub für die Verabschiedung des Sparpakets zur finanziellen Stabilisierung der gesetzlichen Krankenkassen. Er soll eigentlich noch vor der parlamentarischen Sommerpause vom Bundestag verabschiedet werden. Ein so weitreichendes Gesetz kann man nicht mit der Brechstange durchdrücken, sagte Reinhardt dem Redaktionsnetzwerk Deutschland. Deutschland könnte aus Sicht der Speicherbetreiber Schwierigkeiten mit der Gasversorgung bekommen, wenn der kommende Winter besonders kalt wird. Bei einem Temperaturniveau wie im Jahr 2010 drohe Versorgungsknappheit im Januar, Februar und März, teilte der Branchenverband Initiative Energien speichern mit. Hohe Gaspreise und veränderte Marktbedingungen infolge des Iran-Kriegs führten derzeit zu erheblichen Unsicherheiten. Zum Wetter, die aktuelle Vorhersage des Deutschen Wetterdienstes. Im Süden und von Nordwesten bis in die Mitte ziehen Regengebiete über Deutschland. In höheren Lagen kann es auch schneien. Der Tag bringt insgesamt einen Wechsel von Wolkenschauern und vereinzelten Graupelgewittern. Vom Westen und Südwesten her gibt es später mehr sonnige Abschnitte. Die Temperaturen erreichen 8 bis 15 Grad. Auch in den nächsten Tagen bleibt es wechselhaft.
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4: Einen schönen guten Morgen, wir haben es 3:09 heute am Dienstag. Das heißt, es ist jetzt wieder die richtige Zeit für das Nur 9 Uhr Schlagerquiz. Auch in dieser Woche gibt es sie wieder zu gewinnen, die Nur 9 Uhr Uhr.
5: Genau, ein smarter Lautsprecher mit Wecker und Uhr. Allerdings ist es in dieser Woche wieder ein bisschen anders, denn wir haben ja eine kurze Woche. Das heißt, gestern gab es die Stimme zum ersten Mal zu hören und auch den ersten Tipp. Wobei ich ehrlicherweise sagen muss, bei der Stimme überhaupt einen Tipp zu geben. Naja,
4: ist aber schon vielleicht für den einen oder anderen nötig. Hier kommt die Stimme, die wir suchen.
6: War eine unglaubliche Zeit mit dem.
5: Nee, ich glaube, das ist nicht nötig. Trotzdem gibt es ihn. Und zwar Tipp Nummer 2. In seiner Heimat war er Meister im Kugelstoßen.
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5: Das sind ja 2 Tipps auf einmal.
4: So sieht's aus. Also, wenn Sie wissen, wer das ist, Lösung abgeben auf radiopaloma.de. Morgen am Mittwoch gibt es schon den alles entscheidenden letzten Hinweis.
5: Genau.
4: Und am Freitag um diese Zeit dann die Auflösung.

0: Nick P. hier auf Radio Paloma, 100% deutscher, Schlager um 10 nach 9.
1: 1000 Euro vom Chef, steuerfrei, klingt gut, ist aber gescheitert.
0: Die sogenannte Entlastungsprämie für Arbeitnehmerinnen und Arbeitnehmer ist ja letzten Freitag vom Bundesrat gestoppt worden. Mhm. Und heute nun will die Bundesregierung neue Entlastungen für uns alle diskutieren.
1: Und dazu ist jetzt Jan-Henne Reitzer aus der Radio Paloma Redaktion bei uns.
2: Schönen guten Morgen.
3: Schönen guten Morgen.
1: So, welche Ergebnisse sind denn da heute zu erwarten? Zum Beispiel in Sachen Entlastung wegen der gestiegenen Spritpreise.
2: Die angedachte 1000-Euro-Prämie dürfte die Bundesregierung fallen lassen. Die hatte der Bundesrat ja gestoppt, weil die Pläne den Ländern Steuereinnahmen gekostet hätten. Geld also, das auch der Bund nicht hat. Mhm. Eine Erhöhung der Pendlerpauschale könnte eine Alternative sein oder gleich die angekündigte große Steuerreform, wo die SPD aber darauf pocht, dass Spitzenverdiener mehr zahlen und die Union eigentlich sagt, genug von Zugeständnissen an die SPD zu haben. Mhm. Allerdings muss irgendwas Konkretes rauskommen, denn der Glaube an die Handlungsfähigkeit der Regierung ist ja schon ziemlich lädiert.
0: So, und dann liegen ja auch noch andere große Reformen auf dem Tisch, dazu der Haushalt. Wie wollen denn Union und SPD da noch die Kurve kriegen?
2: Kanzler Merz und Vizekanzler Klingbeil müssen sich auch persönlich zusammenraufen. Beim letzten Koalitionsausschuss sind die beiden ziemlich aneinander geraten und inhaltlich hat sich seitdem nicht wirklich was geändert. Mhm. Im Angesicht schlechter Umfragewerte und großem Reformbedarf von Rente bis Krankenkassen sind die beiden aber quasi gezwungen, miteinander was zustande zu bringen. Aus Union und SPD kommt deshalb der Vorschlag, statt Gezänk auf einen Schulterschluss auch mit Gewerkschaften und Arbeitgebern zu setzen. Noch lässt sich aber schwer erkennen, wie das gelingen soll.
1: Naja, da muss die Bundesregierung jetzt aber wirklich mal
3: Rambo Zambo
1: machen, ne? So, kurzer Blick auf die Uhr. Wir haben es damit 8 Uhr und 12 Minuten gleich. Einen schönen guten Morgen.
0: Guten Morgen.
1: Wir starten durch in den 12. Mai.
0: So, und seit letzter Woche wissen wir ganz offiziell, am 29. Mai, also Ende des Monats, wird eine neue Single von Helene Fischer erscheinen. Und was über den Song schon bekannt ist, das erfahren Sie gleich bei uns in den Radio Paloma Star News.
1: Wir bringen Sie immer näher an die Stars. Schönen guten Morgen jetzt mit Andrea Berg.

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0: Liebe im Dunkeln, Bianca Holzmann hier auf Radio Paloma, 100% deutscher Schlager. Die neuen deutschen Schlager, die hören Sie hier bei uns immer zuerst. Wir haben es 9:19 Uhr.
1: Der Tatort ist eine der beliebtesten Krimiserien hier bei uns in Deutschland. Jeden Sonntag schauen Millionen begeistert zu. Doch demnächst müssen wir auf den Tatort verzichten wegen der Fußball-Weltmeisterschaft.
0: Ja, nicht nur das, dann ist ja auch Sommerpause. Sprich, da gibt es dann hier und da mal eine Wiederholung. Aber es gibt noch eine schlechte Nachricht. Einen neuen Tatort aus Dresden bzw. aus Sachsen werden wir die nächsten 3 Jahre nicht sehen.
1: Ja, der NDR hat jetzt angekündigt, aus Sparzwang die nächsten 3 Jahre keinen neuen Tatort zu produzieren. Und auch einen Polizeiruf vom NDR wird es in den nächsten 3 Jahren nicht geben. Ja, ist aber auch ganz klar, so eine Produktion ist teuer, ja, allein schon wegen den Sonntagszuschlägen.
0: Naja, klar.
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1: Und heute Morgen geht es um Helene Fischer.
4: Keiner ist fehlerfrei. Was ist denn schon?
1: Ja, am Freitag um 17 Uhr war es soweit. Helene Fischer hat ein großes Geheimnis gelüftet. Mhm. Sie veröffentlicht einen neuen Song mit dem Titel Heute Nacht.
0: Ja, und die Nachfrage nach diesem Song, die ist einfach riesig. Diverse Konfigurationen von dieser Single, ohne dass wir den Song gehört haben, waren schon ausverkauft. Ne? Also man kann das kaufen, CD mit T-Shirt oder die Vinyl oder die CD mit einer speziellen Postkarte. Alles schon weg. Also da sieht man, die Leute, die haben richtig Bock auf diese Single. Ist aber auch kein Wunder, denn Helene hat gesagt, das ist der Anfang einer neuen Ära für mich. Die erste Single aus meinem kommenden Album. Ihr dürft also sehr gespannt sein. Und bei Instagram gab es ja schon eine kleine Kostprobe und die Euphorie unter den Followern, die ist groß und es gibt sogar auch schon den YouTube-Link zum Musikvideo. Da kann man allerdings noch nicht sehen, aber immerhin wissen wir, es gibt auf jeden Fall ein Musikvideo und der Song wird 2 Minuten 40 lang sein.
1: So, und wir müssen uns alle allerdings noch ein bisschen gedulden, denn erst Ende des Monats, genauer gesagt am 29. Mai, kommt der Song dann offiziell raus, aber man kann sich die ganze Sache jetzt schon pre-saven, zumindest in der einen oder anderen Variante. Ne? Mhm. Ist noch was da.
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0: Gabriela Massa und Esat Bikic, ein Lied kann eine Brücke sein, hier auf Radio Paloma, 100% deutscher Schlager um 9.27 Uhr.
1: Ein weiterer Passagier des Kreuzfahrtschiffes Hondius wurde nun positiv auf das Hunter-Virus getestet. Mehr dazu gleich bei uns in den Radio Paloma Nachrichten um 9:30 Uhr.
0: Und bis dahin gibt's Alessa. Schönen guten Morgen.

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1: Ich bin Dirk Zeitler. Die Spitzen von Union und SPD kommen am Abend im Koalitionsausschuss zusammen, um über Entlastungen wegen der hohen Energiepreise zu sprechen. Es geht aber auch um den kommenden Haushalt und weitere Reformpläne.
2: Der beschlossene Tankrabatt funktioniert nicht richtig und die geplante 1.000-Euro-Prämie wollen die Bundesländer nicht haben. Nach dem Nein im Bundesrat hat die Bundesregierung aber klargemacht, dass sie weiter zu Entlastungen bereit ist. Maßnahmen, die kurzfristig wirken könnten, wären eine Erhöhung der Pendlerpauschale, eine Senkung der Stromsteuer für alle oder Direktzahlungen. Oder man setzt auf die geplante Reform der Einkommensteuer, die eine Entlastung kleiner und mittlerer Einkommen zum Ziel hat. Sie soll zum 1. Januar in Kraft treten. Aus Berlin, Tine Klimach.
1: Im Kampf gegen Engpässe bei lebenswichtigen Medikamenten in der EU haben sich Unterhändler in Brüssel auf Regeln geeinigt, um die Produktion von Arzneimitteln leichter mit öffentlichen Geldern unterstützen zu können. Das teilten die Vertreter des Europäischen Parlaments und der Mitgliedstaaten mit.
3: Immer wieder war es in den vergangenen Jahren zu Engpässen in der Medikamentenversorgung gekommen, auch hier in Deutschland. Schmerzmittel, Antibiotika oder Fiebersäfte für Kinder waren immer wieder knapp. Hier soll jetzt gegengesteuert werden. Das Ziel, mehr Produktion innerhalb der EU und weniger Abhängigkeit von Lieferanten, etwa aus China. Bis zu 90% unserer Medikamente werden nach EU-Angaben derzeit aus Asien importiert. Für die heimische Produktion soll es mehr Anreize geben, etwa durch schnellere Genehmigungsverfahren und schnelleren Zugang zu Fördermitteln. Diana Kramer, Nachrichtenredaktion.
1: Ärztepräsident Reinhardt fordert einen Aufschub für die Verabschiedung des Sparpakets zur finanziellen Stabilisierung der gesetzlichen Krankenkassen. Er soll eigentlich noch vor der parlamentarischen Sommerpause vom Bundestag verabschiedet werden. Ein so weitreichendes Gesetz kann man nicht mit der Brechstange durchdrücken, sagte Reinhardt dem Redaktionsnetzwerk Deutschland. Deutschland könnte aus Sicht der Speicherbetreiber Schwierigkeiten mit der Gasversorgung bekommen, wenn der kommende Winter besonders kalt wird. Bei einem Temperaturniveau wie im Jahr 2010 drohe Versorgungsknappheit im Januar, Februar und März, teilte der Branchenverband Initiative Energien speichern mit. Hohe Gaspreise und veränderte Marktbedingungen infolge des Iran-Kriegs führten derzeit zu erheblichen Unsicherheiten. Zum Wetter, die aktuelle Vorhersage des Deutschen Wetterdienstes. Im Süden und von Nordwesten bis in die Mitte ziehen Regengebiete über Deutschland. In höheren Lagen kann es auch schneien. Der Tag bringt insgesamt einen Wechsel von Wolkenschauern und vereinzelten Graupelgewittern. Vom Westen und Südwesten her gibt es später mehr sonnige Abschnitte. Die Temperaturen erreichen 8.

0: bis 15 Grad. Auch in den nächsten Tagen bleibt es wechselhaft.
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2: Einen schönen guten Morgen, wir haben es 9.33 Uhr. So, wir marken uns mal ganz dick im Kalender den 4. Juli an, denn da steht Hamburg Kopf.
3: Ja, der Schlagermove rollt durch die Hansestadt, das größte Schlager-Event Europas. Und mittendrin unser Radio Paloma Truck und wir schenken ihm die heiß begehrten und exklusiven Truck-Plätze. Mhm. Achten Sie weiterhin auf unser Hossa.
4: Hossa, Hossa.
2: Ja, wenn Sie das Hossa zwischen zwei Hits hören, heute Morgen war es schon zweimal soweit, dann heißt das für Sie zum Telefon greifen und anrufen und im Lostopf landen.
3: 0180 1 600 700 ist wie immer bundesweit aus allen Netzen zum Ortstarif die Nummer hier zu uns ins Studio und Sie wissen ja, es kann wirklich jederzeit wieder auftauchen.

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0: Divo hier auf Radio Paloma, 100% deutscher Schlager um 9.40 Uhr.
1: In einem Monat startet die Fußball-Weltmeisterschaft und das mit 48 Teams. Ja, das ist die größte WM aller Zeiten. Und das bedeutet auch, Sammler müssen das dickste Panini-Album aller Zeiten füllen.
0: Ja, mit satten 980 Bildern. Oh, oh, oh. Die Alben und die Sticker, die liegen mittlerweile in den Supermärkten und in den Kiosken des Landes bereit. Und wir sprechen darüber mit Thomas Bremser aus der Radio Paloma-Redaktion. Einen schönen guten Morgen.
2: Guten Morgen. Guten Morgen.
0: So, Thomas, welche Sticker brauchen Fans denn unbedingt? Was sind da so die Highlights?
2: Also Highlights für viele natürlich die großen Namen. Kylian Mbappé oder Lamine Yamal. Für Messi und Ronaldo wird es wohl die letzte WM, also auch die letzte Chance auf einen WM-Sticker von ihnen. Mhm. Und natürlich der WM-Pokal, der ist ja auch immer beliebt. Bei den deutschen Spielern sind vermutlich Wirtz und Musiala äußerst gefragt, bei den jungen Sammlern. Mhm. Übrigens, der verletzte Serge Gnabry ist im Album dabei. Unser mutmaßlicher Stammkeeper Oliver Baumann fehlt dagegen. Denn die Sticker wurden schon im Januar gedruckt. Mhm. Aber gut möglich, dass es später nochmal ein Sticker-Update geben wird.
1: So, jetzt geht diese ganze Sammelei natürlich auch ordentlich ins Geld. Mhm. Und diesmal ganz besonders, weil es gibt wirklich super viele Bilder zu sammeln. Wie teuer kannst du denn insgesamt werden und was raten da die Experten?
2: Ein Heft kostet rund 2 Euro, ein Albumbuch fast 10. Das ist dann etwas schicker. Aber richtig ins Geld gehen natürlich die Sticker. Rein rechnerisch müsste ich für ein volles Album Sticker für rund 210 Euro zahlen. Mhm. Aber natürlich wird es deutlich teurer, weil ich viele Sticker doppelt und dreifach bekomme. Mhm. Und das ist ja auch die große Suchtgefahr, die viele Eltern natürlich kennen. Eine Expertin rät zu einem bewussten Umgang. Ich sollte klare Budgets setzen und auf Tauschbörsen gehen. In der Schule und bei der Arbeit wird ja sowieso getauscht. Oft gibt es aber auch große Wechselbörsen.
0: Ja, ja, ich merke schon, das wird dieses Jahr bestimmt ganz schön krass werden mit den Panini-Heftchen. Und ich meine, die sind ja auch wirklich seit den 70ern ein ungebrochener Kult. Also wie kann das eigentlich sein, dass die nach wie vor so beliebt sind?
2: Ja, diese Alben setzen natürlich ein Gefühl der Gemeinschaft in Gang. Wir erinnern uns ja alle noch an die Schulzeit. Da sind wir dann mit Zetteln zu den anderen gegangen, mit den Nummern, die wir noch brauchen, haben uns ausgetauscht. Das war schon cool. Und dieses Gemeinschaftserlebnis wirkt sich positiv aus auf uns, sagt eine Expertin. Und klar, dieses Zufallsprinzip trägt auch zum Erfolg der Alben bei. Wir wissen vorher nicht, welche Motive wir bekommen. Mhm. Vielleicht ist der Harry Kane ja im nächsten Sticker-Päckchen drin. Ja. Das ist schon pfiffig gemacht und natürlich gemein.
1: Ja, das ist wie mit den Überraschungseiern früher, wenn man die kleinen Figürchen gesammelt hat. Ja,
0: kauft. Kannst du dich noch an diese kleinen Nilpferdchen erinnern? Diese Hippos?
1: Happy Hippos, ja.
0: Nee, das war was anderes, aber das waren trotzdem die Hippos. Ja, also ich kann das schon sehr verstehen mit dieser Sammelwut.
1: Ja.
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0: Nie mehr allein. Sarah Zucker hier auf Radio Paloma. 100% deutscher Schlager. Schönen guten Morgen. Wir haben es mit 9.15 Uhr.
1: Ein weiterer Passagier des Kreuzfahrtschiffes Hondius wurde nun positiv auf das Hunter-Virus getestet. Mehr dazu gibt's gleich hier bei uns in den Radio Paloma Nachrichten um 10.
0: Gleich ab 10 heißt es hier bei uns Radio Paloma bei der Arbeit mit Claudia Landgraf. Und jetzt noch der Blick in die Sterne heute für diesen 12. Mai.
2: 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Widder.
3: Die Sterne erzeugen intensive Gefühle. Im besten Fall sind sie leidenschaftlich. Im Negativen sind sie etwas engstirnig und unflexibel.
2: Stier.
3: Sie haben heute eine Menge zu tun, aber dann wird es deutlich besser. Sie kommen in Freizeitstimmung.
2: Zwillinge.
3: Was für ein toller Tag. Sie fühlen sich großartig, haben viel zu tun, sind gefordert und spüren, dass sie gebraucht werden.
2: Krebs.
3: Die kosmischen Einflüsse können heute für Stress mit anderen sorgen. Keiner will nachgeben. Sie sind etwas zerknirscht.
2: Löwe.
3: Die heutige Energie liegt Ihnen. Sie kommen gut mit Ihren Arbeiten voran und schließen ein paar Dinge erfolgreich ab.
2: Jungfrau.
3: Jemand kommt mit einer Idee auf Sie zu, aber Sie sind nicht mehr aufnahmefähig. Erbitten Sie sich Bedenkzeit.
2: Waage.
3: Sie kommen langsam wieder in Ihre Mitte. Lassen Sie sich die Laune von anderen bloß nicht verderben.
2: Skorpion.
3: Die Liebessterne funkeln. Ihr Partner hat eine Überraschung. Sie freuen sich sehr darüber.
2: Schütze.
3: Fangen Sie nichts Neues an, denn sonst müssen Sie später alles überarbeiten, wenn es überhaupt klappt. Sie sind etwas gestresst.
2: Steinbock.
3: Sie bekommen neue Power und Energie. So leicht kann sie jetzt nichts erschüttern. Sie sind einfach gut.
2: Wassermann.
3: Trotz nahender Frühlingsgefühle sind sie nicht so fit und unternehmungslustig wie sonst. Tanken sie neue Kräfte.
2: Fische.
3: Etwas vorbereiten, das ihnen am Herzen liegt, kann noch eine Zeit in Anspruch nehmen. Aber am Ende wird es gut. Sie können stolz auf sich sein.
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1: Ich bin Dirk Zeitler. Der Iran-Krieg hat das Leben in Deutschland im April sprunghaft verteuert. Stark gestiegene Energiepreise trieben die Inflationsrate mit 2,9% auf den höchsten Stand seit Januar 2024, wie das Statistische Bundesamt bestätigt. Schon im März hatte der Nahostkrieg die Inflationsrate kräftig auf 2,7% steigen lassen, nach 1,9% im Februar. Die Spitzen von Union und SPD kommen am Abend im Koalitionsausschuss zusammen, um über Entlastungen wegen der hohen Energiepreise zu sprechen. Es geht aber auch um den kommenden Haushalt und weitere Reformpläne.
2: Der beschlossene Tankrabatt funktioniert nicht richtig und die geplante 1.000-Euro-Prämie wollen die Bundesländer nicht haben. Nach dem Nein im Bundesrat hat die Bundesregierung aber klargemacht, dass sie weiter zu Entlastungen bereit ist. Maßnahmen, die kurzfristig wirken könnten, wären eine Erhöhung der Pendlerpauschale, eine Senkung der Stromsteuer für alle oder Direktzahlungen. Aus Berlin, Tine Klimach.
1: Die Ukraine meldet neue Luftangriffe durch Russland, nachdem in der Nacht eine befristete Waffenruhe ausgelaufen war. Unter anderem die Hauptstadt Kiew sei mit Drohnen attackiert worden. In den vergangenen Tagen hat es zumindest kaum Luftangriffe gegeben.
3: Die Waffenruhe kam vor allem dem Kreml gelegen, weil sie für die gesamten 3 Tage um den hier in Russland groß gefeierten 9. Mai galt. Eine dauerhafte Waffenruhe lehnt Kreml-Chef Putin aber weiter ab, bis die Verhandlungen über ein Kriegsende abgeschlossen sind. Dazu setzt er vor allem weiter auf die US-Vermittler, die schon bald hier in Moskau erwartet werden. Putin zeigte sich aber auch bereit, jemanden aus der EU zu beteiligen. Das ist neu. Er sagte, es solle jemand sein, der bisher nicht mit abschätzigen Äußerungen über Russland aufgefallen sei. Aus Moskau, Ulf Mauder.
1: Beim Umbau der Deutschen Bahn könnte auch ein Teil der zahlreichen Unternehmensbeteiligungen wegfallen. Wir konzentrieren uns noch fokussierter auf das Eisenbahnfahren, antwortete Konzernchef Paller dem Stern auf die Frage nach Randgeschäften wie dem bahneigenen Radverleih Call a Bike und dem Leihwagenangebot Flinkster. Angebote für die sogenannte erste und letzte Meile machen wir künftig nur noch, wenn wir damit auch Geld verdienen, sagte Paller. Zum Wetter, die aktuelle Vorhersage des Deutschen Wetterdienstes. Im Süden und von Nordwesten bis in die Mitte ziehen Regengebiete über Deutschland. In höheren Lagen kann es auch schneien. Der Tag bringt insgesamt einen Wechsel von Wolkenschauern und vereinzelten Graupelgewittern. Vom Westen und Südwesten her gibt es später mehr sonnige Abschnitte. Die Temperaturen erreichen 8 bis 15 Grad. Auch in den nächsten Tagen bleibt es wechselhaft.
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2: Hallo, willkommen am Dienstagvormittag. Es ist kurz nach 10. 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Juli. 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Wenn Sie durchkommen, haben Sie Ihren Platz im Lostopf sicher. Und diese Nummer brauchen Sie im Hossa-Fall. Das ist die 0181 600 700 bundesweit aus allen Netzen zum Ortstarif. Die nächsten Truckplätze, die werden am kommenden Freitag ausgelost. Morgens um 7.40 Uhr und nachmittags nochmal um 17.20 Uhr. Und wir starten in den Vormittag jetzt mit Sonja Liebing.

Schönen Dienstag mit Radio Paloma, 100% deutscher Schlager. Heute ist der 12. Mai, Tag 2 der Eisheiligen Pankratius. Die vorsichtigen Hobbygärtnerinnen und Hobbygärtner warten auch noch Servatius, so heißt der eisheilige Morgen, der am Donnerstag Bonifatius und die kalte Sophie am Freitag ab, bevor sie so richtig im Garten loslegen. Aber Gedanken machen kann man sich ja schon mal und sich ein paar Sommer-Outdoor-Ideen holen. Und das machen wir auch gleich.

0: Nella Rose auf Radio Paloma, 100% deutscher Schlager. Wir sind gerade in der Woche der Eisheiligen. Obwohl es vielen in den Fingern juckt, sich endlich um den Garten zu kümmern und den wieder ordentlich aufzuhübschen, sollte man mit gewissen Dingen noch warten, bis die Eisheiligen vorbei sind. Aber Ideen holen ist immer erlaubt. Wie der Balkon zum Wohnzimmer wird oder die Terrasse zur Chillzone, bei uns geht's jetzt um frische Ideen, mit denen ihr Außenbereich ganz einfach in eine echte Wohlfühloase verwandelt werden kann. Meine Kollegin Diana Schade hat sich ein paar Tipps von einem Starfloristen geholt.
1: Gärten, Balkone und Terrassen sind längst mehr als nur grüne Dekoration. Sie werden immer mehr zu persönlichen Wohlfühlorten im Alltag. Dort möchte man entspannen, Natur erleben und gleichzeitig etwas für die Umwelt tun. Naturnahe, nachhaltige Bepflanzung rückt deshalb immer mehr in den Fokus.
2: Der Trend geht ganz klar zu. Qualität ersetzt hier den Überfluss. Und Naturnähe ist da für mich keine Mode mehr, sondern eigentlich schon eher eine Haltung. Also nachhaltige, robuste Pflanzen stehen hier echt klar im Fokus.
1: Stellt Starflorist Björn Kroner fest. Wichtig ist heute vor allem, dass Pflanzen Sonne und Hitze gut wegstecken. Also längere Trockenphasen oder einen Urlaub ohne tägliche Pflege problemlos überstehen. Sein Tipp, ein beliebter Klassiker.
2: Bei den Geranien, das überrascht mich jedes Jahr, mit welchen neuen Farben, Formen und Wuchs sie auftritt auf dem Markt. Die Geranie steht ja für das, was gerade zählt. Sie ist beständig, sie ist eine robuste Pflanze, sie ist ausdauernd und vor allen Dingen auch verlässlich in der Blüte, ohne große Ansprüche.
1: Geranien bringen im Handumdrehen Sommerstimmung auf Balkon und Terrasse. Und genau dafür hat Björn Kroner ein paar einfache Deko-Ideen parat.
2: Man kann sie wunderbar inszenieren. Ich denke da nur an klassisches Rot trifft auf Weiß mit ein bisschen Naturholz. Und schon plötzlich entsteht so dieses kleine, leise, mediterrane Gefühl. Man kann mit großen Kübeln Sitzplätze wunderbar einrahmen. Und für mich zählen auch immer wieder Materialien, ob ich jetzt an Emaille, Zink und Keramik denke, die mir einen Hauch von Vintage geben und das Ganze ohne nostalgisch zu wirken. Aber manchmal tut es ja auch einfach die kleine Blüte, die auf der Stoffserviette abgelegt wird abends bei der Grillparty.
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Oliver Heid auf Radio Paloma, 100% deutscher Schlager mit Via Romantica. Die neuen deutschen Schlager bei uns immer zuerst. Die Spitzen von Union und SPD kommen am Abend im Koalitionsausschuss zusammen, um über Entlastungen zu beraten. Vorher tritt Kanzler Merz beim DGB auf. Dazu mehr in den Nachrichten um 11. In der nächsten Stunde freuen wir uns auf diesen Kulthit von Andrea Berg.

den neuen Song hat sie am 8. Mai veröffentlicht. Da hatte sie Geburtstag und konnte gleich doppelt feiern. Kopfkino liefert den perfekten Soundtrack zu großen Gefühlen. Sie singt von innerem Chaos, Herzklopfen und Momenten, in denen sich Emotionen kaum bändigen lassen. Emotionale Höhen und Tiefen und die Momente, die das Herz schneller schlagen lassen. Und jetzt geht's ins Jahr 1984 zu Roger Whittaker.

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1: Ich bin Dirk Zeitler. Der Iran-Krieg hat das Leben in Deutschland stark verteuert. Im April ist die Inflationsrate auf 2,9% gestiegen. Das ist der höchste Stand seit Januar 2024, wie das Statistische Bundesamt mitteilte.
2: Besonders die Energiepreise sind im April hochgeschossen. Allein Benzin und Diesel sind gut ein Viertel teurer geworden. Auch Preise für Lebensmittel sind etwas angezogen. Das hat sich besonders bei Schokolade bemerkbar gemacht. Hier gibt es Preissteigerungen von fast 10%. Deutlich günstiger war dagegen Butter. Sie hatte im April gut ein Viertel weniger gekostet. Teure Energie treibt bei Unternehmen die Produktions- und Transportkosten nach oben. Die Sorge ist, dass der Iran-Krieg die gesamte Wirtschaft erfasst. Tine Klimach, Nachrichtenredaktion.
1: Spitzenvertreter der Bundesregierung kommen heute Abend im Koalitionsausschuss zusammen. Union und SPD stehen unter Druck, weitere Entlastungen wegen der gestiegenen Spritpreise auf den Weg zu bringen, nachdem eine geplante 1.000-Euro-Prämie im Bundesrat gescheitert war. Auch bei geplanten Reformen bei der Rente oder Steuer liegen die grundsätzlichen Positionen der Regierungsparteien weit auseinander. Die Ukraine meldet neue Luftangriffe durch Russland, nachdem in der Nacht eine befristete Waffenruhe ausgelaufen war. Unter anderem die Hauptstadt Kiew sei mit Drohnen attackiert worden. In den vergangenen Tagen hatte es zumindest kaum Luftangriffe gegeben.
3: Die Waffenruhe kam vor allem dem Kreml gelegen, weil sie für die gesamten 3 Tage um den hier in Russland groß gefeierten 9. Mai galt. Eine dauerhafte Waffenruhe lehnt Kreml-Chef Putin aber weiter ab, bis die Verhandlungen über ein Kriegsende abgeschlossen sind. Dazu setzt er vor allem weiter auf die US-Vermittler, die schon bald hier in Moskau erwartet werden. Putin zeigte sich aber auch bereit, jemanden aus der EU zu beteiligen. Aus Moskau, Ulf Mauder.
1: Wegen starken Geruchs in einem Lufthansa-Flugzeug haben die Passagiere die Maschine auf dem Flughafen Athen über Notrutschen verlassen müssen. Dabei wurden 3 Passagiere beim Aussteigen leicht verletzt. Das Flugzeug mit dem Zielflughafen München war zuvor nach einer Warnmeldung im Cockpit kurz nach dem Start gestern Nachmittag nach Athen zurückgekehrt, wie die Lufthansa heute mitteilte. An Bord der Maschine waren demnach 177 Passagiere und 7 Crewmitglieder. Zum Wetter, die aktuelle Vorhersage des Deutschen Wetterdienstes. Heute ist es wechselnd bewölkt, gebietsweise Schauer, vereinzelt Graupelgewitter. Oberhalb von 600 bis 800 Metern Schnee. Höchstwerte 11 bis 17 Grad. Auch in den nächsten Tagen bleibt es wechselhaft. Morgen im Südosten teils heiter, sonst meist wolkig bis stark bewölkt. Im Süden und Südosten weitgehend trocken, sonst regnerisch. Im Nordwesten vereinzelt kurze Gewitter. Höchstwerte 11 bis 17 Grad.
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4: Hallo, willkommen am Dienstagvormittag. Es ist kurz nach 11. 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
4: 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Ich habe gleich Noel Terhorst für Sie nach Howard Carpendale jetzt und ein neuer Morgen.

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Jetzt mit Andrea Berg, die sich schon sehr freut auf das Sommer Open Air in Olpe am Biggesee. Sie sagte zu ihrem bevorstehenden Auftritt: Ich kann es kaum erwarten, mit euch das Leben zu feiern. Wir werden es gemeinsam richtig krachen lassen. Seid gespannt. Und es ist ja auch bald soweit. Am 7. Juni, das ist ein Sonntag, ab 17 Uhr ist Einlass.

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0: Mari Reim auf Radio Paloma, 100% deutscher Schlager mit Kopfkino. Die neuen deutschen Schlager bei uns immer zuerst. Und bei uns geht's jetzt um Sojamythen im Faktencheck. Die Vielfalt an Sojaprodukten hat in den vergangenen Jahren in Deutschland enorm zugenommen. Zum Beispiel in Form von Tofu, in vegetarischen und veganen Gerichten, in Ersatzprodukten sowie als Milchalternative. Soja ist eine sehr gute pflanzliche Proteinquelle und liefert B-Vitamine, Eisen und Ballaststoffe. Aber nicht alle sind von der Pflanze und ihren Inhaltsstoffen begeistert. Welche Nachteile Soja haben soll und ob da etwas dran ist, darüber hat unser Kollege Alex Garthofen mit der Verbraucherzentrale gesprochen.
1: Viele Menschen feiern Soja als gesunde Ernährungsoption und idealen Fleischersatz. Kritische Meinungen gibt es aber auch, sagt Stella Glogowski von der Verbraucherzentrale.
2: Es gibt verschiedene Behauptungen. Einmal Sojakonsum schadet der Schilddrüse oder sei schädlich bei Brustkrebs oder Soja führe zu einer Verweiblichung bei Männern wegen der enthaltenen Isoflavone. Das sind natürliche Pflanzenstoffe, die in Soja vorkommen und im Hormon Östrogen ähneln.
1: Wie so oft im Netz wird vieles größer gemacht, als es tatsächlich ist. Ein genauer Blick zeigt, die Realität ist deutlich weniger dramatisch.
2: Soja und Sojaprodukte in üblichen Mengen, also wenn man am Tag zum Beispiel 100 Gramm Tofu und noch ein Glas Sojadrink zu sich nimmt, sind nach wissenschaftlichen Erkenntnissen unbedenklich. Das gilt auch während und nach einer Brustkrebserkrankung und es gibt kein Risiko einer Verweiblichung bei Männern. Aber Vorsicht bei Jodmangel und gleichzeitigem Verzehr von Isoflavonsupplementen oder sehr hohem Sojakonsum. Das kann die Schilddrüsenfunktion beeinträchtigen.
1: Also von Nahrungsergänzungsmitteln mit großen Mengen an Isoflavonen wird abgeraten, weil Überdosierung nie eine gute Idee ist und es keine gesicherten Vorteile gibt. Zusammengefasst lässt sich sagen, Soja und Sojaprodukte können
2: problemlos Teil der Ernährung sein, denn sie liefern hochwertiges Protein, Ballaststoffe, Vitamine und Mineralstoffe. Wichtig, wie immer, sich vielseitig ernähren und auf eine gute Jodversorgung achten.
0: Vielen Dank, Stella Glogowski von der Verbraucherzentrale Hessen.
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2: 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Frau am Steuer, das wird teuer.
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0: Juliane Werding auf Radio Paloma, 100% deutscher Schlager. Alle wollen auf unseren Truck, alle wollen dabei sein beim Schlager Move 2026 in Hamburg. Gefeiert wird am 4. Juli und Sie können dabei sein. Wir verlosen aktuell ja die heiß begehrten Plätze auf unserem Truck. Immer wenn Sie unser Hossa hören, und das haben wir alle vorhin gehört, dann heißt es anrufen, und zwar unter dieser Nummer, der 0181 600 700, bundesweit aus allen Netzen zum Ortstarif. Hallo, ich bin Claudia Landgraf, hier ist Radio Paloma. Wen habe ich denn jetzt in der Leitung?
1: Hallo, Andreas hier.
0: Hallo Andreas, von wo rufen Sie denn an?
1: Sag, ich bin mindestens durchgekommen.
0: Ja, doch.
1: Und das beim ersten Mal.
0: Was für ein Glück kann man haben, oder?
1: Ich bin Paloma-Hörer von der ersten Stunde.
0: Das ist ja, da freut es mich ja doppelt. Andreas, von wo rufen Sie denn an? Sagen Sie mal schnell.
1: Ich rufe, kannst du mir so sagen, ich rufe von Hitzfeld aus an, von der Schule. Ich bin im Lehramt beschäftigt.
0: Ach, cool.
1: Ich habe gesagt, super, Schüler, die müssen ruhig sein. Weil für mich ist das Wahnsinn. Ich konnte die letzten 4 Jahre, vielleicht habe ich ja noch Glück.
0: Okay.
1: Die letzten vier Jahre konnte ich nicht durch meine Krebserkrankung.
0: Ja.
1: Konnte ich lieber im Schlager-Move sein. Und naja, da warten wir mal den Freitag ab.
0: Ja. Na, jetzt schauen wir mal. Wir haben jetzt erstmal den Schritt 1 geschafft, ne? Also,
1: ja, ja.
0: Andreas, du bist jetzt im Lostopf drin und dann müssen wir jetzt noch am Freitag ein bisschen Glück haben. Da dann unbedingt Radio Paloma hören, morgens um 7.40 Uhr. Wenn es da noch nicht geklappt hat, dann gibt's noch eine Chance am Nachmittag um 17.20 Uhr. Also, wenn jemand anruft mit unbekannter Nummer, rangehen. Denn da gibt's die nächsten Plätze. Ja,
1: mal,
0: okay.
1: Könnte immer ein Schüler sein, deswegen geh mal ran.
0: Okay. Also, okay. Andreas, toi, toi, toi, vielen Dank fürs Radio Paloma hören, ja, und noch einen schönen Dienstag. Ja?
1: Okay. Danke, tschüss.
0: Tschüss. Tschüss. Der Iran-Krieg hat das Leben in Deutschland im April sprunghaft verteuert. Die Inflationsrate ist auf den höchsten Stand seit Januar 2024 gestiegen. Dazu mehr in den Nachrichten um 12. Gleich nach den Nachrichten hören wir Wolfgang Petri mit diesem Kulthit.
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0: Ich habe auch Tommy Steiner dabei mit seinem neuen Hit.
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0: Und jetzt für mehr Abwechslung aus dem neuen Subchannel Radio Paloma Party Extrem, Matthias Reim im Duett mit Mia Julia.
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1: Ich bin Dirk Zeitler. Der Iran-Krieg hat das Leben in Deutschland stark verteuert. Im April ist die Inflationsrate um 2,9% gestiegen. Das ist der höchste Stand seit Januar 2024, wie das Statistische Bundesamt mitteilte.
2: Besonders die Energiepreise sind im April hochgeschossen. Allein Benzin und Diesel sind gut ein Viertel teurer geworden. Auch Preise für Lebensmittel sind etwas angezogen. Das hat sich besonders bei Schokolade bemerkbar gemacht. Hier gibt es Preissteigerungen von fast 10%. Deutlich günstiger war dagegen Butter. Sie hat im April gut ein Viertel weniger gekostet. Teure Energie treibt bei Unternehmen die Produktions- und Transportkosten nach oben. Die Sorge ist, dass der Iran-Krieg die gesamte Wirtschaft erfasst. Tine Klimach, Nachrichtenredaktion.
1: In Hannover hat am Vormittag der Deutsche Ärztetag begonnen. Im Mittelpunkt steht das geplante Sparpaket von Bundesgesundheitsministerin Wagen zur finanziellen Stabilisierung der gesetzlichen Krankenkassen. Ärzteverbände protestieren gegen Milliardeneinschnitte in Praxen und Kliniken und warnen vor Folgen für das Behandlungsangebot.
3: Ein so weitreichendes Gesetz kann man nicht mit der Brechstange durchdrücken, warnt Ärztepräsident Reinhardt und verlangt mehr Zeit, um andere Reformkonzepte zu entwickeln. Vor der Sommerpause sollte jedenfalls nichts entschieden werden. Zumal dem Gesundheitssystem mit der aktuell geplanten Reform auch viel Geld entzogen würde, warnt Verbandsvize Susanne Jona. Gesundheitsministerin Wagen darf sich also beim Ärztetag auf reichlich Gegenwind gefasst machen. Aus Berlin, Thomas Thonfeld.
1: Der britische Premierminister Starmer will trotz Rücktrittsforderungen im Amt bleiben. Seine Partei habe ein Verfahren zur Absetzung des Vorsitzenden. Dieses sei aber nicht eingeleitet worden, sagte Starmer Regierungsangaben zufolge während einer Kabinettssitzung am Morgen. Der Premierminister war nach den desaströsen Ergebnissen der Labour-Partei bei den Kommunal- und Regionalwahlen massiv unter Druck geraten. Der Fahrraddiebstahl in Deutschland geht weiter zurück, aber der einzelne Diebstahl wird immer teurer. Im vergangenen Jahr überwiesen die Versicherungen pro versichertem Diebstahl im Durchschnitt 1.270 Euro. Das waren 80 Euro mehr als im Vorjahr, wie der Branchenverband GdV mitteilte. Vor allem hochwertige Fahrräder und E-Bikes treiben nach Angaben des Gesamtverbands die Kosten nach oben. Viele Fahrräder seien heute deutlich teurer als noch vor wenigen Jahren. Zum Wetter, die aktuelle Vorhersage des Deutschen Wetterdienstes. Heute ist es wechselnd bewölkt, gebietsweise Schauer, vereinzelt Graupelgewitter. Oberhalb von 600 bis 800 Metern Schnee. Höchstwerte 11 bis 17 Grad. Auch in den nächsten Tagen bleibt es wechselhaft. Morgen im Südosten teils heiter, sonst meist wolkig bis stark bewölkt. Im Süden und Südosten weitgehend trocken, sonst regnerisch. Im Nordwesten vereinzelt kurze Gewitter. Höchstwerte 11 bis 17 Grad.
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4: Schönen Dienstagmittag, hallo, ich grüße Sie. Es ist kurz nach 12 am 12. Mai. Knapp zwei Monate sind es noch, dann ist es soweit. 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Wir hören gleich Christine Stark nach Maite Kelly jetzt und Ein Kuss in Paris, aktuell Platz 1 in den Schlagern der Woche.

Radio Paloma 100% deutscher Schlager am Dienstag, Tag 2 der Eisheiligen. Das sind alles katholische Bischöfe oder Märtyrer. Heute ist Pankratius, morgen Servatius, am Donnerstag ist Bonifatius und am Freitag die kalte Sophie. Und bis heute gilt ja, wer mit der Saat oder mit den Pflanzen bis nach der kalten Sophie wartet, der ist meist sicher vor Frostschäden.

0: Tommy Steiner am Dienstagmittag.
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0: Heute geht's um Kai Becker und Diana Amst. Ja, die beiden haben ein Duett aufgenommen. Der Schlagersänger und die Schauspielerin. Und das klingt so.
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0: Das Duett der beiden ist letzten Freitag offiziell erschienen. Diana Amst kennen die meisten ja aus der Serie Doctor's Diary. Als Ärztin Gretchen wurde sie zur TV-Kultfigur. Und was bisher kaum einer wusste, vor genau 30 Jahren stand Diana Amst zum ersten Mal auf der Bühne und sang Schlager, damals noch als unbekannte Schauspielstudentin. 5 Jahre später machte sie der Film Mädchen zum Kinostar. Und jetzt mit 50 will sie es nochmal wissen und wagt den musikalischen Neustart mit Schlagern. An ihrer Seite Schlagersänger Kai Becker, der Duetterfahrung hat und schon einige Male mit Patricia Larraz erfolgreich gesungen hat. Die beiden, also Kai und Diana, haben bereits einige Aufmerksamkeit erregt und auch schon das Interesse von Vincent Groß geweckt. Der macht nämlich Werbung auf Instagram für den ersten gemeinsamen Song von Diana Amst und Kai Becker, wünscht den beiden ganz viel Erfolg und schreibt unter PS Folgendes: Mit Diana und mir und anderen kommt dieses Jahr noch ein weiteres Geheimprojekt. Das wird so geil. So die Worte von Vincent Groß. Na, da lassen wir uns doch gerne überraschen und freuen uns auf das, was da noch kommt.
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Schüler in Mexiko müsste man sein. Wegen der Fußball-WM sollen Millionen Schüler früher in die Sommerferien und würden dann fast 3 Monate zu Hause bleiben. Grund für die XXL-Ferien sind die zu erwartenden Staus und das Verkehrschaos während der Spiele. Allerdings sorgt der Vorschlag für eine Riesenaufregung im Bildungssystem.

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0: Olaf der Flipper auf Radio Paloma, 100% deutscher Schlager mit Weltklasse. Die neuen deutschen Schlager bei uns immer zuerst. Der Iran-Krieg hat das Leben in Deutschland im April sprunghaft verteuert. Die Inflationsrate ist auf den höchsten Stand seit Januar 2024 gestiegen. Dazu mehr in den Nachrichten um 13 Uhr. Gleich nach den Nachrichten hören wir Andy Borg mit diesem Kulthit.
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0: Franz Signori ist auch dabei in der nächsten Stunde mit ihrem aktuellen Hit.
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0: bald sind die Eisheiligen wieder vorbei, dann kommt die Sonne raus und wir brauchen wieder Sonnencreme. Viele Menschen nutzen die ja länger als nur eine Schönwettersaison. Allerdings ist es so, dass im Badezimmerschrank versteckte Reste oft keinen ausreichenden Schutz mehr bieten. Laut Aussage von Hautärzten führt eintretender Sauerstoff nämlich zur Oxidation, wodurch sich die Inhaltsstoffe verändern. Auf der Flasche gibt es ein Symbol mit einem geöffneten Tiegel und der Angabe 12M, also 12 Monate. Es ist die maximale Verwendungsdauer nach dem Öffnen. Besonders bei falscher Lagerung, also zum Beispiel im warmen Auto, büßt die Creme auch ihre Wirkung ein.

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1: Ich bin Dirk Zeitler. Bundeskanzler Merz hat auf dem Bundeskongress des Deutschen Gewerkschaftsbunds für tiefgreifende Sozialreformen geworben und dafür Pfiffe und Buhrufe kassiert. Mit seinem Appell, den Reformprozess als Chance statt Bedrohung zu begreifen und daran mitzuwirken, drang er bei den rund 400 DGB-Delegierten kaum durch.
2: Reform heißt nämlich, meine Damen und Herren, Gewinn für alle. Auch für die Arbeitnehmerinnen und Arbeitnehmer in Deutschland.
1: Merz redete als erster CDU-Kanzler seit 8 Jahren bei einem DGB-Bundeskongress. Zuletzt war Angela Merkel 2018 beim Dachverband der Gewerkschaften zu Gast, die dort in früheren Jahren auch schon ausgepfiffen worden war. Der Iran-Krieg hat das Leben in Deutschland im April sprunghaft verteuert. Stark gestiegene Energiepreise trieben die Inflationsrate mit 2,9% auf den höchsten Stand seit Januar 2024, wie das Statistische Bundesamt mitteilte. Besonders der anhaltende Preisdruck bei Kraftstoffen ist demnach für die Verbraucherinnen und Verbraucher deutlich spürbar. In Hannover hat am Vormittag der Deutsche Ärztetag begonnen. Im Mittelpunkt steht das geplante Sparpaket von Bundesgesundheitsministerin Wagen zur finanziellen Stabilisierung der gesetzlichen Krankenkassen. Ärzteverbände protestieren gegen Milliardeneinschnitte in Praxen und Kliniken und warnen vor Folgen für das Behandlungsangebot.
3: Ein so weitreichendes Gesetz kann man nicht mit der Brechstange durchdrücken, warnt Ärztepräsident Reinhardt und verlangt mehr Zeit, um andere Reformkonzepte zu entwickeln. Vor der Sommerpause sollte jedenfalls nichts entschieden werden. Zumal dem Gesundheitssystem mit der aktuell geplanten Reform auch viel Geld entzogen würde, warnt Verbandsvize Susanne Jona. Gesundheitsministerin Wagen darf sich also beim Ärztetag auf reichlich Gegenwind gefasst machen. Aus Berlin, Thomas Thonfeld.
1: Ein Angehöriger von Spezialkräften der Bundespolizei ist gestern Abend bei einem Schießtraining auf einem Truppenübungsplatz der Bundeswehr bei Oldenburg tödlich verletzt worden. Dies teilten Polizei und Staatsanwaltschaft heute mit. Noch am Abend leitete die Staatsanwaltschaft Ermittlungen ein. Erste Erkenntnisse deuten demnach auf einen Unfall hin. Zum Wetter, die aktuelle Vorhersage des Deutschen Wetterdienstes. Heute ist es wechselnd bewölkt, gebietsweise Schauer, vereinzelt Graupelgewitter. Oberhalb von 600 bis 800 Metern Schnee. Höchstwerte 11 bis 17 Grad. Auch in den nächsten Tagen bleibt es wechselhaft. Morgen im Südosten teils heiter, sonst meist wolkig bis stark bewölkt. Im Süden und Südosten weitgehend trocken, sonst regnerisch. Im Nordwesten vereinzelt kurze Gewitter. Höchstwerte 11 bis 17 Grad.
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4: Hallo am Dienstagmittag, es ist kurz nach 13 Uhr. Der Wonnemonat zeigt sich gerade nicht von seiner allerbesten Seite. Aber immerhin die Vorfreude auf den Juli steigt bei allen Schlagerfans. 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Juli steigt das größte Schlager-Event Europas in Hamburg. 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
4: Und dieses Hossa kommt heute garantiert nochmal bei uns im Programm zwischen zwei Hits. Wenn Sie es hören, dann bitte anrufen, denn wenn Sie durchkommen, haben Sie Ihren Platz im Lostopf schon mal sicher. Also notieren Sie sich bitte diese Nummer, die Sie im Hossa-Falle brauchen. Die 0180 1 600 700, bundesweit aus allen Netzen zum Ortstarif. Die nächsten Plätze auf dem Truck werden dann am Freitag ausgelost. Morgens um 7.40 Uhr und nachmittags um 17.20 Uhr. Wir hören gleich Anne-Marie Alfeld nach Susanne Ibrahimi.

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1: Andy Borg auf Radio Paloma, 100% deutscher Schlager. Er ist kein großer Fan mehr vom ESC. Er findet, dass der ESC musikalisch nicht mehr den Schlager repräsentiert, den er verkörpert. Und er bedauert, dass die Tradition des Schlagers im Wettbewerb kaum noch Platz findet.

0: Nino de Angelo und Janice auf Radio Paloma, 100% deutscher Schlager. Und haben Sie es auch schon entdeckt? In Google Maps kann man neuerdings ja sehen, ob aus dem Profil eines Unternehmens Rezensionen entfernt worden sind. Google will mit diesem Hinweis nach eigenen Angaben transparent machen, ob und in welchem Ausmaß Cafés, Restaurants, Shops, Firmen und Co. Bewertungen löschen lassen. Aber hilft das den Kundinnen und Kunden wirklich bei der Entscheidung? Dazu begrüße ich jetzt Ronny Thorau aus der Radio Paloma Redaktion. Hallo.
1: Hi, hallo.
0: Ronny, es klingt ja erstmal aufschlussreich, was Google da macht, denn wer viele Bewertungen löscht, der hat ja vielleicht auch viele negative bekommen.
1: Ja, aber Verbraucherschützer sehen das doch eher zwiespältig. Denn Google Maps zeigt da nur eine ungefähre Zahl der Rezensionen an, die in den letzten 365 Tagen entfernt wurden, aber nicht warum. Es kann ja auch gute Gründe dafür geben, warum Beschwerden entfernt wurden. Zum Beispiel, weil sie diffamieren oder gegen Recht verstoßen. Und auch grundsätzlich sehen Verbraucherexperten Bewertungen im Netz immer skeptischer, weil die leicht zu manipulieren sind und auch viele Firmen da inzwischen großen Aufwand betreiben, um sich zum Beispiel positive Bewertungen zu kaufen.
0: Aber viele orientieren sich ja an Rezensionen. Wie sehr sollte man das denn dann noch tun oder sollte man es lieber lassen?
1: Ja, also am ehesten sagen die Experten, kann man Bewertungen trauen, wenn ein Produkt oder eine Location sehr, sehr viele davon hat. Denn dann stimmt meist zumindest die allgemeine Tendenz der Bewertungen. Also die Zahl ist fast noch wichtiger inzwischen als die Note der Bewertungen. Besonders skeptisch sollte man zum Beispiel sein, wenn viele positive Bewertungen ähnlich klingen oder wenn sehr viele gehäuft in einem kurzen Zeitraum auftauchen. Das riecht dann doch sehr nach selbst reingestellten oder gekauften positiven Bewertungen.
0: Ein Wahnsinn. Dankeschön, Ronny Thorau aus der Radio Paloma Redaktion.
1: Gerne. Tschüss.
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0: Michael Fischer auf Radio Paloma, 100% deutscher Schlager. 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

0: Manuel Goodbye mit Mella Rose auf Radio Paloma, 100% deutscher Schlager. Deutschland zählt als drittgrößte Volkswirtschaft der Welt weiterhin zu den wichtigsten Angriffszielen im Cyberraum. Besonders schwere Cyberdelikte sowie Angriffe auf Unternehmen, Behörden und kritische Infrastrukturen nehmen zu. Dazu mehr in den Nachrichten um 14 Uhr. Gleich nach den Nachrichten habe ich Ibo für Sie mit diesem Kulthit.
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0: Graziano ist auch dabei in der nächsten Stunde mit seinem aktuellen Hit.
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0: Und jetzt für mehr Abwechslung Anna-Maria Zimmermann mit Tanzen aus dem Album Bauchgefühl.

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1: Ich bin Thomas Brock. Bundeskanzler Merz hat auf dem Bundeskongress des Deutschen Gewerkschaftsbunds für tiefgreifende Sozialreformen geworben und dafür Pfiffe und Buhrufe kassiert. Mit seinem Appell, den Reformprozess als Chance statt Bedrohung zu begreifen und daran mitzuwirken, drang der CDU-Chef bei den DGB-Delegierten kaum durch. Merz betonte erneut, dass ohne Wirtschaftswachstum der Wohlstand in Deutschland nicht zu sichern sei. Dazu seien aber tiefgreifende Reformen notwendig. Die Deutsche Bahn will in den Sommerferien besondere Tickets für Familien anbieten. Bis zu 5 Personen sollen demnach zu einem Festpreis von knapp 100 Euro durchs Land fahren können. Als Gründe nennt der Konzern steigende Benzin- und Flugkosten.
2: Fliegen und Autofahren wird immer teurer, das will die Bahn für sich nutzen. Die Familientickets gelten für maximal 5 Personen. Es kann also ein Erwachsener mit 4 Kindern verreisen oder 2 Erwachsene mit 3 Kindern. Ein Kind muss aber mindestens dabei sein. Verwandt sein müssen die Personen aber nicht. Die Tickets sind an die gebuchten Züge gebunden und gelten für Hin- und Rückfahrt, egal wie lang die Strecke innerhalb Deutschlands ist. Die Sitzplätze sind inklusive. Die Familienflatrate gilt, bis die letzten Sommerferien im September enden. Buchbar sind die Tickets ab Mitte Juni. Thomas Bremser, Redaktion.
1: Der Discounter McGuides ist in finanzielle Schieflage geraten und hat einen Antrag auf Insolvenz in Eigenverwaltung beim Amtsgericht Halle gestellt. Der Betrieb läuft vorerst weiter.
3: Der Discounter begründet den Schritt mit der anhaltenden Zurückhaltung der Verbraucher, steigenden Lebenshaltungskosten sowie wirtschaftlichen Unsicherheiten. McGuides will sich grundlegend neu aufstellen. Es soll auch Filialschließungen umfassen, teilt das Unternehmen mit. Welche Standorte betroffen sein werden, ist noch unklar. Die gut 180 Filialen befinden sich überwiegend in Ostdeutschland. McGuides verkauft Haushaltswaren, Drogerieartikel sowie Schreibwaren. Das Unternehmen hat knapp 1200 Beschäftigte. Tine Klimach, Redaktion.
1: Der Fahrraddiebstahl in Deutschland geht weiter zurück, aber der einzelne Diebstahl wird immer teurer. Im vergangenen Jahr überwiesen die Versicherungen pro Diebstahl im Durchschnitt 1270 Euro. Das waren 80 Euro mehr als im Vorjahr, wie der Branchenverband GdV mitteilte. Vor allem hochwertige Fahrräder und E-Bikes würden die Kosten nach oben treiben. Zum Wetter. Die aktuelle Vorhersage des Deutschen Wetterdienstes. Heute wechselnd bewölkt und immer wieder Schauer, vereinzelt auch Graupelgewitter. Von Westen und Südwesten lockert es allmählich auf, recht kühl bei Höchsttemperaturen von 8 bis 15 Grad. Morgen dann im Südosten teils heiter, sonst meist stark bewölkt, im Süden und Südosten meist trocken, sonst von Nordwesten teils kräftiger Regen, im Nordwesten einzelne kurze Gewitter. Höchstwerte 11 bis 17 Grad.
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4: Um kurz nach 14 Uhr am Dienstag. Hallo, einen schönen Nachmittag wünsche ich Ihnen. Der 12. Mai, ja knapp 2 Monate noch, dann steht Hamburg wieder Kopf. Dann rollt der legendäre Schlager-Move durch die Stadt. Das größte Schlager-Event Europas. Und auch in diesem Jahr sind wir mit einem großen Truck wieder mit dabei. 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Und wenn Sie dieses Hossa nochmal zwischen zwei Hits bei uns hören, das kann jederzeit wieder soweit sein, dann bitte anrufen unter 0180 1 600 700, bundesweit aus allen Netzen zum Ortstarif. So kommen Sie erstmal in den Lostopf rein und alle, die im Lostopf sind, die können am Freitag die nächsten Truckplätze gewinnen. Am Freitag wird ausgelost, morgens um 7.40 Uhr und dann nochmal am Nachmittag um 17.20 Uhr. Und wir hören gleich Vanessa Mai nach Simone und Charlie Brunner.

Schönen Dienstagnachmittag mit Radio Paloma, 100% deutscher Schlager. Gestern Abend war der Eurovision Song Contest Thema bei Hart aber fair. Gastgeber Luis Klamroth stellte die Frage, mehr als Musik, wie politisch ist der ESC? Unter den Gästen war auch Katja Epstein, die für Deutschland ja gleich dreimal einen Platz unter den ersten drei beim Grand Prix erreicht hat. Auf die Frage, was ihr der ESC heute bedeute, sagte sie, ein Erhalt der Demokratie, solange alle singen und zusammenkommen, haben wir noch nicht so schlechte Karten.

0: Graziano auf Radio Paloma, 100% deutscher Schlager am Dienstag. Auftakt in die heiße Phase beim Eurovision Song Contest in Wien. Heute Abend steigt das erste Halbfinale und das könnte aus deutscher Sicht schon sehr spannend werden und auch brisant, wegen eines anderen Teilnehmers nämlich. Und dazu begrüße ich jetzt Ronny Torau aus der Radio Paloma Redaktion. Hallo.
1: Ja, grüß dich.
0: Ronny, im ersten Halbfinale könnte die Stimmung sehr brisant werden, weil da das Land auftritt, das schon letztes Jahr beim ESC im Mittelpunkt einer hitzigen politischen Debatte stand.
1: Ja, Israel steht ja weiter in der Kritik wegen seines Vorgehens im Gazastreifen. Dieses Jahr trifft das den israelischen Sänger Noam. 5 Länder boykottieren ja dieses Jahr sogar den Song Contest, weil Israel dabei ist. Unsere deutsche Kandidatin Sarah Engels, die findet allerdings, dass der ESC für solche Proteste irgendwie die falsche Bühne ist.
2: Weil da geht es um Musik, es geht darum, dass wir Menschen verbinden. Ich glaube, das ist einfach der falsche Ort dafür.
1: Nun ist es aber, wie es ist. Auftritt und Debatte finden statt und wir werden mal sehen, wie die Reaktionen in der Wiener Stadthalle während des israelischen Auftritts sein werden und ob es drumherum Protestaktionen geben wird.
0: Jetzt kommen wir wieder zur Musik. Aus deutscher Sicht ist das erste Halbfinale ja auch schon sehr spannend, auch wenn es für uns ja gar nicht drum geht, ob wir uns fürs Finale qualifizieren.
1: Ja, Deutschland ist ja als einer der sogenannten Big Five automatisch fürs Finale qualifiziert. Aber seit einigen Jahren dürfen die Big Five immer schon in einem der Halbfinals ihren Song präsentieren und Sarah Engels für Deutschland ist da heute dran mit ihrem Frauenpower-Song Fire und geht das Ganze, wie sie sagt, durchaus cool an.
2: Ich bin da eher sehr gelassen, weil das werde ich ein einziges Mal erleben und ich glaube, es wäre viel zu schade, da mit Angst reinzugehen.
1: Positiv aufgefallen ist Sarah Engels auf jeden Fall schon in Wien bei der offiziellen Eröffnung mit einem spektakulären roten Flammenkleid.
0: Und Ronny, sehen wir denn heute schon jemanden, der den ESC dieses Jahr gewinnen könnte?
1: Ja, da sind schon Top-Favoriten dabei, zumindest wenn man den Buchmachern glaubt, Finnland und Griechenland insbesondere. Und das ist heute das eine der beiden Halbfinals, wo wir als deutsches Publikum mitvoten dürfen, wer ins Finale am Samstag kommen darf.
0: Um 20.15 Uhr beginnt die Show heute Abend zum ersten Halbfinale und um 21 Uhr dann das Halbfinale live aus Wien. Und zu sehen ist das Ganze auf One. Vielen Dank, Ronny.
1: Sehr gerne.
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Ach was, ich wag was. Laura und Marc auf Radio Paloma, 100% deutscher Schlager. Lukas Podolski, der wagt was in seiner neuen Netflix-Doku Poldi. Darin zeigt er sich so persönlich wie nie und scheut auch vor nackten Tatsachen nicht zurück. Poldi zeigt da nämlich seine nackten Hintern. Am 4. Juni geht's los.

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0: Gratis Egli auf Radio Paloma. Und dies ist mein neuer Song.
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0: Beatrice Egli auf Radio Paloma, 100% deutscher Schlager mit Bass. Die neuen deutschen Schlager bei uns immer zuerst. Der britische Premierminister Starmer will trotz Rücktrittsforderungen im Amt bleiben. Dazu mehr in den Nachrichten um 15 Uhr. Howard Carpendale gibt's dann in der nächsten Stunde mit diesem Kulthit.
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0: Johnny Hamburg ist auch dabei mit seinem neuen Hit.
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0: Und gleich nach den Nachrichten übernimmt Adrian Marton mit der Feierabendshow und mit der guten Nachricht des Tages um 15.30 Uhr. Über diese gute Nachricht werden sich alle Kaffeetrinker und Kaffeetrinkerinnen freuen. Ich mich auch. Dann geht's in den Star News heute um die Show vor dem ersten ESC-Halbfinale um 15.20 Uhr. Ich wünsche Ihnen einen schönen Nachmittag. Viel Spaß mit Adrian. Vielen Dank fürs Zuhören und tschüss bis morgen.

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1: Ich bin Thomas Brock. In Hannover hat der Deutsche Ärztetag begonnen. Im Mittelpunkt steht das geplante Sparpaket von Gesundheitsministerin Warken zur finanziellen Stabilisierung der gesetzlichen Krankenkassen. Ärzteverbände protestieren gegen Milliardeneinschnitte in Praxen und Kliniken und warnen vor Folgen für das Behandlungsangebot.
2: Ein so weitreichendes Gesetz kann man nicht mit der Brechstange durchdrücken, warnt Ärztepräsident Reinhardt und verlangt mehr Zeit, um andere Reformkonzepte zu entwickeln. Vor der Sommerpause sollte jedenfalls nichts entschieden werden. Zumal dem Gesundheitssystem mit der aktuell geplanten Reform auch viel Geld entzogen würde, warnt Verbandsvize Susanne Jona. Gesundheitsministerin Warken darf sich also beim Ärztetag auf reichlich Gegenwind gefasst machen. Thomas Thonfeld, Nachrichtenredaktion.
1: Bundeskanzler Merz hat auf dem Bundeskongress des Deutschen Gewerkschaftsbunds für tiefgreifende Sozialreformen geworben und dafür Pfiffe und Buhrufe kassiert. Mit seinem Appell, den Reformprozess als Chance statt Bedrohung zu begreifen und daran mitzuwirken, drang der CDU-Chef bei den DGB-Delegierten kaum durch. Merz betonte erneut, dass ohne Wirtschaftswachstum der Wohlstand in Deutschland nicht zu sichern sei. Dazu seien aber tiefgreifende Reformen notwendig. Der Discounter McGuides ist in finanzielle Schieflage geraten und hat einen Antrag auf Insolvenz in Eigenverwaltung beim Amtsgericht Halle gestellt. Der Betrieb läuft vorerst weiter.
3: Der Discounter begründet den Schritt mit der anhaltenden Zurückhaltung der Verbraucher, steigenden Lebenshaltungskosten sowie wirtschaftlichen Unsicherheiten. McGuides will sich grundlegend neu aufstellen. Es soll auch Filialschließungen umfassen, teilt das Unternehmen mit. Welche Standorte betroffen sein werden, ist noch unklar. Die gut 180 Filialen befinden sich überwiegend in Ostdeutschland. McGuides verkauft Haushaltswaren, Drogerieartikel sowie Schreibwaren. Das Unternehmen hat knapp 1200 Beschäftigte. Tine Klimach, Redaktion.
1: Der Fahrraddiebstahl in Deutschland geht weiter zurück, aber der einzelne Diebstahl wird immer teurer. Im vergangenen Jahr überwiesen die Versicherungen pro Diebstahl im Durchschnitt 1.270 Euro. Das waren 80 Euro mehr als im Vorjahr, wie der Branchenverband GdV mitteilte. Vor allem hochwertige Fahrräder und E-Bikes würden die Kosten nach oben treiben. Zum Wetter, die aktuelle Vorhersage des Deutschen Wetterdienstes. Heute wechselnd bewölkt und immer wieder Schauer, vereinzelt auch Graupelgewitter. Von Westen und Südwesten lockert es allmählich auf, recht kühl bei Höchsttemperaturen von 8 bis 15 Grad. Morgen dann im Südosten teils heiter, sonst meist stark bewölkt, im Süden und Südosten meist trocken, sonst von Nordwesten teils kräftiger Regen, im Nordwesten einzelne kurze Gewitter. Höchstwerte 11 bis 17 Grad.
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4: Kurz nach 15 Uhr. Ja, und das fühlt sich doch heute richtig gut an, ne? Es ist Dienstag und trotzdem feiern wir schon wieder Bergfest. Die kurze Arbeitswoche macht's möglich und ganz ehrlich, könnte ruhig öfter mal so laufen, ne? Und vielleicht sorgen wir heute Nachmittag für noch mehr Freudengefühle mit einem echten Sommerhighlight, nämlich am 4. Juli, da steht ja Hamburg wieder komplett Kopf beim Schlagermove, dem größten Schlager-Event Europas. Radio Paloma ist natürlich wieder mit eigenem Truck dabei. Und Sie haben die Chance, direkt mit uns auf dem Truck zu feiern. Dafür achten Sie auch heute Nachmittag wieder auf dieses akustische Geräusch hier.
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4: Ja, wenn Sie das berühmte Hossa zwischen zwei Titeln hören, rufen Sie an und sichern sich Ihren Platz im Lostopf. Die Nummer ist die 0181 600 700, bundesweit aus allen Netzen zum Ortstarif. Na dann, guten Start für Sie in diesen Dienstagfeierabend. Jetzt mit Daniel Johnson und Joey Heintle.

0: Radio Paloma, 100% deutscher Schlager. Ja, und unser...
1: Ossa!
0: Haben Sie auch gerade eben wieder gehört, ne? Werden noch?
2: Ja, hallo, hier ist Karin aus Neubrandenburg.
0: Karin, Grüße nach Neubrandenburg. Wie geht's Ihnen an diesem Dienstag?
2: Sehr gut.
0: Sehr gut, das höre ich gerne. Und Sie waren schon mal beim Schlagermove in Hamburg?
2: Nein, da war ich noch nie.
0: Also wäre für Sie in diesem Jahr auf jeden Fall eine Premiere?
2: Auf jeden Fall, ja.
0: Na, dann kann ich Ihnen sagen, Sie sind jetzt drin in unserem Lostopf. Jetzt geht's nur darum, dass wir Sie am Freitag auch aus dem Lostopf ziehen. Wenn dem so ist, rufen wir Sie zurück und dann sind Sie am 4. Juli mit dabei, Karin.
2: Oh, das wäre ja super.
0: Ja, sichern auch Sie sich Ihren Platz auf dem Radio Paloma Truck beim Schlagermove, sobald Sie unser Hossa wiederhören zwischen zwei Titeln. 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
0: Ja, und da geht's heute Nachmittag um Vicky Leandros.

0: Ja, heute Abend wird es nostalgisch und gleichzeitig auch richtig emotional beim Eurovision Song Contest 2026. Denn gleich zum Auftakt des ersten Halbfinals steht eine echte Musiklegende auf der Bühne. Vicky Leandros, sie kehrt nach Wien zurück, genau dorthin, wo ihre große ESC-Geschichte einst begann. Mit gerade einmal 17 Jahren trat sie dort 1967 erstmals beim ESC an, damals noch unter ihrem Künstlernamen Vicky. Ihr Song L'amour est bleu machte sie über Nacht international bekannt und legte den Grundstein für ihre Weltkarriere. Und genau dieses Lied wird sie heute Abend wieder performen, fast 60 Jahre später auf derselben großen ESC-Bühne in Wien. Für Vicky Leandros schließt sich damit ein ganz besonderer Kreis, denn der Eurovision Song Contest spielte in ihrer Karriere immer eine große Rolle. 1972 gewann sie schließlich für Luxemburg mit dem Welthit Après toi den Wettbewerb, bis heute einer der größten ESC-Momente überhaupt. Ja, auch wenn sie ihre Abschiedstournee bereits beendet hat, zeigt dieser Auftritt einmal mehr, ganz ohne Bühne geht es für Vicky Leandros offenbar nicht und wir sind ziemlich froh darüber.
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0: Michelle hier in der Feierabendshow am Dienstag.
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0: Ja, und der Kaffee am Morgen, der schmeckt ab morgen vielleicht sogar noch ein kleines bisschen besser. Denn Kaffee ist in vielen Supermärkten gerade wieder günstiger geworden. Teilweise um bis zu 50 Cent pro Packung. Der Grund? Die Preise für Kaffeebohnen sind zuletzt gesunken. Und nachdem viele Menschen in den vergangenen Jahren das Gefühl hatten, dass wirklich alles teurer wird, ist das mal eine ziemlich angenehme Ausnahme. Besonders hoffnungsvoll, in Brasilien, dem weltweit wichtigsten Kaffeeanbauland, rechnet man aktuell mit einer guten Ernte und das könnte die Preise weiter stabilisieren. Ja, ein kleiner Lichtblick für alle, die ohne Kaffee nicht durch den Tag kommen.
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3: Wie heißt es da immer so schön? Frau am Steuer, Ungeheuer. Oh, ja. Ja, oder Frau am Steuer, das wird teuer.
4: Ja, das sind ja nach wie vor die Klischees, mit denen wir Frauen leben müssen, dass wir einfach die schlechteren Autofahrer sind. Aber eine neue Statistik beweist mal wieder das Gegenteil. Demnach verursachen Männer mehr Verkehrsunfälle als Frauen. Und jetzt halten sich bitte mal alle fest, wenn wir hier von Unfällen mit Personenschaden sprechen, sind es zu 86% die Männer, die diese Unfälle verursachen.
3: Wahnsinn.
4: Ja, und der Grund dafür ist einfach, dass Männer im Straßenverkehr ein höheres Risiko eingehen als Frauen.
3: Vor allem durch Alkohol und Raserei sind diese Zahlen belegbar. Aber wenigstens nicht beim Rückwärts-Einparken.
4: Ja, Mensch, immerhin,
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0: Claudia Jung auf Radio Paloma, 100% deutscher Schlager. Beim Bundeskongress des Deutschen Gewerkschaftsbunds hat Kanzler Friedrich Merz für tiefgreifende Sozialreformen geworben und dafür Pfiffe und Buhrufe kassiert. Mehr dazu gleich hier bei uns in den Nachrichten um 16 Uhr. In der nächsten Stunde freue ich mich dann auf Olaf Berger.
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0: Außerdem hören wir einen Kultschlager von Hendrik Bruch.
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0: Ja, und für die Extraportion gute Laune gibt es jetzt gute Laune von den Großstadtengeln aus dem Radio Paloma Stream Partyschlager.

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1: Ich bin Thomas Brockt. Bundeskanzler Merz hat bei einem Treffen des Deutschen Gewerkschaftsbunds für tiefgreifende Sozialreformen geworben und dafür Pfiffe und Buhrufe kassiert. Deutschland könne nicht einfach so weitermachen wie in den letzten 20 Jahren, erklärte Merz in seiner Rede. Das Land müsse sich aufraffen.
2: Die Gewerkschafter fürchten Einschnitte bei der Rente und in der Gesundheitsvorsorge und lassen den Kanzler das spüren. Merz gibt Kontra, die Rentenreform mache man nicht aus Böswilligkeit, das sei Mathematik. Denn es gibt immer weniger junge Menschen, die Renten immer mehr alter Menschen bezahlen. Rentenkürzungen seien aber nicht geplant. Die Bundesregierung will beim Koalitionsausschuss darüber sprechen, wie sie die Menschen weiter entlasten kann. Thomas Bremser, Nachrichtenredaktion.
1: Bundesgesundheitsministerin Wagen hat die geplanten Milliardeneinsparungen zur Entlastung der gesetzlichen Krankenkassen gegen Kritik der Ärzteschaft verteidigt. Es sei eine gemeinsame Kraftanstrengung und auch eine Zumutung, sagte Wagen beim Deutschen Ärztetag in Hannover. Sie sei aber notwendig. Mit der jetzigen Ausgabendynamik würde es ohne Reform über kurz oder lang auf einen Kollaps des Systems hinauslaufen. Bei dem einen oder anderen Punkt werde es aber auch noch Nachbesserungen geben, so Wagen. Der britische Premierminister Starmer will trotz Rücktrittsforderungen im Amt bleiben. Ein Verfahren seiner Partei zur Absetzung des Vorsitzenden sei nicht eingeleitet worden, sagte Starmer während einer Kabinettssitzung.
3: Starmer sagte, er übernehme die Verantwortung für die desaströsen Ergebnisse bei den jüngsten Kommunal- und Parlamentswahlen. Und er übernehme die Verantwortung dafür, den versprochenen Wandel umzusetzen. Er wolle es den Zweiflern beweisen, hieß es. Starmer steht extrem unter Druck. Viele Abgeordnete aus den eigenen Reihen haben öffentlich seinen Rücktritt gefordert. Auch Innenministerin Shabana Mahmood und Außenministerin Yvette Cooper rieten ihm, einen Zeitplan für seinen Abgang vorzulegen. Als Premierminister kann Starmer nicht abgewählt werden. Allerdings ist die Absetzung als Parteichef möglich. Aus London, Philipp Detlefs.
1: Der Iran-Krieg hat das Leben in Deutschland im April sprunghaft verteuert. Stark gestiegene Energiepreise trieben die Inflationsrate mit 2,9% auf den höchsten Stand seit Januar 2024, wie das Statistische Bundesamt mitteilte. Schon im März hatte der Nahostkrieg die Inflationsrate kräftig auf 2,7% steigen lassen, nach 1,9% im Februar. Zum Wetter, die aktuelle Vorhersage des Deutschen Wetterdienstes. Heute wechselnd bewölkt und immer wieder Schauer, vereinzelt auch Graupelgewitter. Von Westen und Südwesten lockert es allmählich auf, recht kühl bei Höchsttemperaturen von 8 bis 15 Grad. Morgen dann im Südosten teils heiter, sonst meist stark bewölkt, im Süden und Südosten meist trocken, sonst von Nordwesten teils kräftiger Regen, im Nordwesten einzelne kurze Gewitter. Höchstwerte 11 bis 17 Grad.
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4: Kurz nach 16 Uhr, ja jetzt dauert's nicht mehr lange, in gut einem Monat geht sie ja los, die Fußball-Weltmeisterschaft. Und da frage ich Sie, sind Sie denn eigentlich schon in WM-Stimmung? Ja, vielleicht nicht mehr, wenn Sie nämlich hören, was das neue XXL Panini-Album kostet. Es wird das wohl größte Sammelalbum aller Zeiten. 48 Teams, 980 Sticker. Ja, das Problem, wer das Album komplett voll bekommen möchte, der muss im günstigsten Fall wohl über 200 Euro ausgeben. Also weiß nicht, früher hat man Sticker noch auf dem Schulhof getauscht. Heute braucht man dafür gefühlt fast einen kleinen Kredit, ne? Naja, da investieren wir doch lieber in gute Stimmung. Beim Schlagermove in Hamburg zum Beispiel am 4. Juli. 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Wenn Sie das hören zwischen zwei Titeln, rufen Sie an und sichern sich Ihren Platz im Lostopf. 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Guten Start in den Feierabend, jetzt mit Ralf Zerne und Sonja Liebing.

0: Hendrik Bruch auf Radio Paloma, 100% deutscher Schlager. Ja, wer rund um Christi Himmelfahrt unterwegs ist, der sollte vor allem eins mitbringen: Geduld. Warum der ADAC morgen mit besonders viel Verkehr rechnet und welche Strecken da besonders betroffen sind, klären wir gleich hier nach Alessa und Erik Philippi.
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0: Alessa hier auf Radio Paloma, 100% deutscher Schlager. Ja, Christi Himmelfahrt steht vor der Tür und damit für viele auch das verlängerte Wochenende. Kurztrip, Familienbesuch oder einfach mal wieder raus. Ja, das Problem, die Idee haben leider ziemlich viele gleichzeitig. Der Mittwoch vor Himmelfahrt gilt ja traditionell als einer der staureichsten Tage des Jahres. Schon im vergangenen Jahr ging auf Deutschlands Autobahnen zeitweise fast nichts mehr. Und auch diesmal rechnet der ADAC wieder mit langen Blechlawinen. Thomas Müther, er ist Leiter Kommunikation vom ADAC Nordrhein.
1: Den meisten Stau erwarten wir auf den Autobahnen am Mittwoch nachmittags etwa zwischen 13 und 18 Uhr, denn hier treffen Berufspendler und Kurzurlauber dann aufeinander. Am Donnerstag wird es schon etwas besser, allerdings kann es hier auch vormittags noch zu Staus kommen. Freitag und Samstag ist die Lage auf den Autobahnen eher entspannt und den Rückreiseverkehr, den haben wir dann ab Sonntagmittag.
0: Und welche Routen sind da besonders betroffen?
1: Betroffen sind vor allen Dingen die Hauptreiserouten in Richtung deutsche Nord- und Ostseeküste, also zum Beispiel die A1, die A2 oder die A7. Und wenn wir weiter in den Süden gucken, dann unter anderem die A8 zwischen München und Salzburg oder auch die A96 München-Lindau. Und wer durch den Westen fährt, zum Beispiel in Richtung Niederlande, der muss sich insbesondere auf der A3 auf viele Staus einstellen.
0: Und was ist Ihre Empfehlung? Wann sollte ich am besten losfahren?
1: Wenn ich unbedingt gleich am Mittwochnachmittag losfahren muss, dem empfehlen wir, am Mittwoch auf die Abendstunden auszuweichen oder aber erst am Donnerstag loszufahren. Auch da gibt es noch ein gewisses Staupotenzial auf den Hauptreiserouten, aber man sollte doch deutlich besser durchkommen als noch am Mittwochnachmittag.
0: Und hoffentlich geht's für Sie staufrei in dieses lange Wochenende. Dankeschön an Thomas Müther, Leiter Kommunikation vom ADAC Nordrhein.
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0: Mike Leon Grosch auf Radio Paloma, 100% deutscher Schlager. Ja, die Sommerferien stehen vor der Tür und viele Familien merken gerade, ja, Urlaub wird dieses Jahr ganz schön teuer. Hohe Spritpreise, teure Flüge, da überlegen manche schon, ob der große Trip überhaupt noch drin ist. Die Deutsche Bahn, die will jetzt gegensteuern mit einem neuen Familien-Flatrate-Ticket für die Sommerferien. Für 99,99 Euro sollen bis zu 5 Personen mit dem Fernverkehr quer durch Deutschland fahren können. Hin und zurück, Sitzplatzreservierung inklusive. Ja, besonders lohnen dürfte sich das für größere Familien oder lange Strecken, etwa von Hamburg nach München oder von Berlin zum Bodensee. Ja Mensch, da muss nur noch die Bahn pünktlich ankommen, dann ist das Angebot doch ziemlich doll.
1: Wir hatten

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0: Hallo, hier ist Olaf Berger. Viel Spaß auf Radio Paloma und dies ist mein aktueller Titel.
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0: Olaf Berger mit seinem neuen Titel Alles oder Dich. Die neuen deutschen Schlager, die hören Sie bei uns immer zuerst. Radio Paloma, 100% deutscher Schlager. Die Inflationsrate in Deutschland ist im April auf den höchsten Stand seit Januar 2024 gestiegen. Mehr dazu gleich hier bei uns in den Nachrichten um 17 Uhr. In der nächsten Stunde freue ich mich dann auf neue Musik von Stefanie Hertel.
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0: Außerdem hören wir einen Kultschlager von Tommy Steiner. Kommen Sie gut in diesen Feierabend, jetzt mit Costa Cordalis.

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1: Ich bin Thomas Brock. Bundesarbeitsministerin Baas hat beim Deutschen Gewerkschaftsbund um Mitwirkung bei Reformen geworben und ihren persönlichen Einsatz gegen Sozialabbau versprochen. Die Unterschiede zwischen Union und uns waren selten so deutlich spürbar wie heute, sagte die SPD-Chefin beim DGB-Bundeskongress in Berlin. Während Kanzler Merz zuvor von den Delegierten für die Ankündigung geplanter Reformen ausgebuht worden war, erhielt Baas immer wieder Beifall. Am Abend berät der Koalitionsausschuss im Kanzleramt über den weiteren Kurs von Schwarz-Rot. Immer höhere Beiträge bei sinkenden Leistungen. Die Zufriedenheit mit dem deutschen Gesundheitssystem bröckelt. 62% sind mit der Gesundheitsversorgung zufrieden. Das zeigt eine Allensbach-Umfrage im Auftrag der Krankenkasse DAK Gesundheit. Vor rund 10 Jahren waren es noch mehr als 80%.
2: Mehr als jeder Dritte hat in den vergangenen 2-3 Jahren eher schlechtere Erfahrungen mit der ärztlichen Versorgung gemacht. Erlebnisse, die sich natürlich in der aktuellen Umfrage niederschlagen. Bis 2022 lag die Zufriedenheit rund 10 Jahre lang stabil bei über 80%, dann ging's bergab. Und knapp 60% erwarten, dass die Gesundheitsversorgung in den kommenden 10 Jahren noch schlechter wird. Thomas Thonfeld, Nachrichtenredaktion.
1: Deutschlands größter Rüstungskonzern Rheinmetall ist in die Produktion von Kamikaze-Drohnen eingestiegen. Firmenchef Pappberger kündigte in der Online-Hauptversammlung an, dass am Standort Neuss die Serienproduktion startet.
3: Kamikaze-Drohnen haben eine Reichweite von bis zu 100 Kilometern. Sie können bis zu 70 Minuten am Himmel kreisen, ein Ziel anvisieren, auf welches sie dann stürzen und explodieren. Ohne Sprengkopf werden sie auch zur Aufklärung eingesetzt. Rheinmetall baut diese Drohnen bereits in Braunschweig. Jetzt wird die Produktion auf den Standort Neuss bei Düsseldorf ausgeweitet. Früher wurden in dem Werk Autoteile gefertigt. Diana Kramer, Nachrichtenredaktion.
1: Der Iran-Krieg hat das Leben in Deutschland im April sprunghaft verteuert. Stark gestiegene Energiepreise trieben die Inflationsrate mit 2,9% auf den höchsten Stand seit Januar 2024, wie das Statistische Bundesamt mitteilte. Schon im März hatte der Nahostkrieg die Inflationsrate kräftig auf 2,7% steigen lassen, nach 1,9% im Februar. Zum Wetter. Die aktuelle Vorhersage des Deutschen Wetterdienstes. Heute wechselnd bewölkt und immer wieder Schauer, vereinzelt auch Graupelgewitter. Von Westen und Südwesten lockert es allmählich auf, recht kühl bei Höchsttemperaturen von 8 bis 15 Grad. Morgen dann im Südosten teils heiter, sonst meist stark bewölkt, im Süden und Südosten meist trocken, sonst von Nordwesten teils kräftiger Regen, im Nordwesten einzelne kurze Gewitter. Höchstwerte 11 bis 17 Grad.
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4: Kurz nach 17 Uhr, schönen Feierabend für Sie. Ja, ganz ehrlich, morgen noch einmal arbeiten und dann kommen ja viele in den Genuss eines langen Wochenendes. Ja, die Wetteraussichten für Himmelfahrt sind eher, naja, durchwachsen. Gerade mal 11 bis 14 Grad bekommen wir stellenweise Regen. Also eher Pulli und Jacke statt Biergarten und Sonnenbrille. Aber für sonnige Aussichten sorgen wir trotzdem. Und zwar mit dem Schlagermove in Hamburg am 4. Juli. 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Ja, und dafür achten Sie einfach wieder auf dieses akustische Signal hier.
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4: 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Genießen Sie Ihren Feierabend jetzt mit Laura Wilde und Mitch Keller.

Tommy Steiner und Parlez-vous Français auf Radio Paloma, 100% deutscher Schlager. Ja, und gleich geht's um einen Kita-Ausflug in Berlin. Der ist nämlich zu einer echten Schatzsuche geworden. Kinder fanden beim Buddeln im Sand statt alter Matchbox-Autos plötzlich Schmuck, Bargeld und sogar Gold. Tja, mehr zu dieser kuriosen Geschichte gleich hier in der Feierabendshow nach Tanja Lasch und Anna-Karina Wojcik.

0: Tanja Lasch auf Radio Paloma, 100% deutscher Schlager am schönen Feierabend. Ja, mal ehrlich, als Kinder hatten wir doch alle diesen einen Gedanken im Sandkasten. Vielleicht finde ich ja hier einen richtig großen Schatz. Ja, normalerweise endet das dann ja mit einer rostigen Kronkorke oder einem Legostein ohne passenden Rest dazu. Aber in Berlin ist dieser Kindheitstraum jetzt tatsächlich wahr geworden. Eine Kita-Gruppe war nämlich auf einem Spielplatz unterwegs, ganz normal am Buddeln und Spielen, und plötzlich wurde aus der Sandburgsuche eine echte Schatzsuche. Denn statt Förmchen und Matchbox-Autos kamen da plötzlich Silbermünzen, Schmuck, Luxusuhren und sogar mehrere tausend Euro Bargeld zum Vorschein. Und als wäre das noch nicht genug, lag dort offenbar auch noch ein kleiner Goldbarren vergraben. Ja, da dürfte selbst der Sandkasten kurz sehr exklusiv gewirkt haben. Zum Glück haben die Erwachsenen genau richtig reagiert. Eine Erzieherin und ein Vater sammelten alles ein und informierten die Polizei. Ja, jetzt wird geprüft, woher die Sachen stammen. Bislang gibt's offenbar keinen Hinweis darauf, dass es Diebesgut ist. Und ganz ehrlich, für die Kinder dürfte das trotzdem schon jetzt der aufregendste Kita-Ausflug aller Zeiten gewesen sein. Ich meine, andere Kinder finden im Sandkasten Muscheln und diese Gruppe, die hat direkt mal den Jackpot ausgegraben. Alles richtig gemacht, ne?
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Ute Freudenberg und Christian Leiss auf Radio Paloma, 100% deutscher Schlager. Beim Bundeskongress des Deutschen Gewerkschaftsbunds hat Kanzler Friedrich Merz für tiefgreifende Sozialreformen geworben und dafür Pfiffe und Buhrufe kassiert. Mehr dazu gleich hier bei uns in den Nachrichten um 18 Uhr. Gleich danach gibt's dann die Top 6 um 6, ihre 6 Lieblingshits an diesem Dienstag. Bis es soweit ist, hier noch für mehr Abwechslung Andrea Berg.

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1: Ich bin Thomas Brockt. Cyberangriffe werden in Deutschland immer mehr zum Problem. Laut einem neuen Bundeslagebild nehmen vor allem Erpressungsangriffe auf Unternehmen und Behörden weiter zu. Im vergangenen Jahr wurden bundesweit mehr als 1.000 Fälle angezeigt. Innenminister Dobrindt fordert deshalb mehr Möglichkeiten für Behörden, um gegen Cyberkriminelle vorzugehen.
2: Besonders häufig geht es um sogenannte Ransomware-Angriffe. Dabei verschlüsseln Kriminelle Daten und verlangen Geld für die Freigabe. Betroffen sind vor allem kleinere und mittlere Unternehmen. Innenminister Dobrindt sagt, künstliche Intelligenz mache solche Attacken einfacher und gefährlicher. Deshalb plant die Bundesregierung ein neues Gesetz, damit Behörden künftig auch die Infrastruktur der Täter gezielt stören können. Zoe Tassovali, Nachrichtenredaktion.
1: Bundesarbeitsministerin Baas hat beim Deutschen Gewerkschaftsbund um Mitwirkung bei Reformen geworben und ihren persönlichen Einsatz gegen Sozialabbau versprochen. Die Unterschiede zwischen Union und uns waren selten so deutlich spürbar wie heute, sagte Baas beim DGB-Bundeskongress in Berlin. Während Kanzler Merz zuvor von den Delegierten für die Ankündigung geplanter Reformen ausgebuht worden war, erhielt Baas immer wieder Beifall. Immer höhere Beiträge bei sinkenden Leistungen. Die Zufriedenheit mit dem deutschen Gesundheitssystem bröckelt. 62% sind mit der Gesundheitsversorgung aktuell zufrieden. Das zeigt eine Ansbach-Umfrage im Auftrag der Krankenkasse DAK Gesundheit. Vor rund 10 Jahren waren es noch mehr als 80%.
3: Mehr als jeder Dritte hat in den vergangenen 2-3 Jahren eher schlechtere Erfahrungen mit der ärztlichen Versorgung gemacht. Erlebnisse, die sich natürlich in der aktuellen Umfrage niederschlagen. Bis 2022 lag die Zufriedenheit rund 10 Jahre lang stabil bei über 80%. Dann ging's bergab. Und knapp 60% erwarten, dass die Gesundheitsversorgung in den kommenden 10 Jahren noch schlechter wird. Thomas Thonfeld, Nachrichtenredaktion.
1: Der Fahrraddiebstahl in Deutschland geht weiter zurück, aber der einzelne Diebstahl wird immer teurer. Im vergangenen Jahr überwiesen die Versicherungen pro Diebstahl im Durchschnitt 1.270 Euro. Das waren 80 Euro mehr als im Vorjahr, wie der Branchenverband GDV mitteilte. Vor allem hochwertige Fahrräder und E-Bikes würden die Kosten nach oben treiben. Zum Wetter. Die aktuelle Vorhersage des Deutschen Wetterdienstes. In der Nacht ziehen die Schauer Richtung Osten ab, in der Südhälfte gering bewölkt und trocken. Später von Nordwesten neuer Regen, Tiefstwerte von Nordwest nach Südost zwischen 9 und 0 Grad. Morgen tagsüber im Südosten teils heiter, sonst meist stark bewölkt. Im Süden und Südosten meist trocken, sonst von Nordwesten teils kräftiger Regen und einzelne Gewitter. Dazu Höchstwerte von 11 bis 17 Grad.
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4: Kurz nach 18 Uhr an diesem Dienstag Feierabend. Einmal haben wir sie noch, die Top 6 um 6 in dieser Woche. Morgen gibt's ja an dieser Stelle dann den Radio Paloma Party Mix. Also hier heißt es jetzt nochmal Bühne frei für Ihre 6 Lieblingshits, für die Sie abgestimmt haben auf radiopaloma.de und auch über unsere App. Dankeschön dafür. Ja, und wir legen los mit Julian David und Anders als man liebt. Für ihn geht's heute 2 Plätze abwärts von der 4 auf die 6.
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1: Von Platz 2 geht's runter auf die 4 für Vanessa Mai und Rohdiamant. Die Top 6 um 6, ihre 6 Lieblingshits an diesem Dienstag. Er kann heute 3 Plätze gut machen. Von der 6 geht's auf die 3 für Joey Heindle und Schwer zu erklären. Schwer.

0: Es geht weiter nach oben für Leslie und alles deutet darauf hin, von der 3 auf die 2. Die Top 6 um 6 bei Radio Paloma, gleich mit ihrer Nummer 1.
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1: Ihre 6 Lieblingshits, für die Sie natürlich jeden Tag abstimmen können, kostenlos auf radiopaloma.de oder auch ganz entspannt über Smartphone und der Radio Paloma App. Ja, und zum Abstimmen haben Sie jetzt auch ein bisschen Zeit. Die nächste Top 6 um 6 Ausgabe gibt's dann nächste Woche Montag. Vorher müssen wir noch die neue Nummer 1 küren. Die neue, na gut, ich sag die neue alte Nummer 1, denn an der Chartspitze, da hat sich nichts getan. Maite Kelly, sie bleibt weiter erstklassig mit Ein Kuss in Paris.
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Ramon Roselli am Dienstagfeierabend auf Radio Paloma, 100% deutscher Schlager. Die Inflationsrate in Deutschland ist im April auf den höchsten Stand seit Januar 2024 gestiegen. Mehr dazu gleich hier in den Nachrichten um 19 Uhr. In der nächsten Stunde freue ich mich dann auf frische Musik von Jay Khan. 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

Außerdem hören wir einen Kultschlager von Ivo. Schönen, unterhaltsamen Abend jetzt mit Sigrid und Marina.

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1: Ich bin Thomas Brock. Die Spitzen von Union und SPD sind im Kanzleramt zum Koalitionsausschuss zusammengekommen. Sie wollen über Entlastungen für hohe Energiepreise, den Haushalt und den weiteren Reformfahrplan beraten. Konkrete inhaltliche Beschlüsse sind diesmal nicht das Ziel. Es soll aber eine umfassende Aussprache nach den Streitereien der vergangenen Wochen geben. Beim letzten Treffen vor einem Monat in der Berliner Villa Borsig waren der Tankrabatt und die steuerfreie 1.000 Euro Entlastungsprämie beschlossen worden. Die steht aber nach der Ablehnung des Bundesrats auf der Kippe. Cyberangriffe werden in Deutschland immer mehr zum Problem. Laut einem neuen Bundeslagebild nehmen vor allem Erpressungsangriffe auf Unternehmen und Behörden weiter zu. Im vergangenen Jahr wurden bundesweit mehr als 1.000 Fälle angezeigt. Innenminister Dobrindt fordert deshalb mehr Möglichkeiten für Behörden, um gegen Cyberkriminelle vorzugehen.
2: Besonders häufig geht es um sogenannte Ransomware-Angriffe. Dabei verschlüsseln Kriminelle Daten und verlangen Geld für die Freigabe. Betroffen sind vor allem kleinere und mittlere Unternehmen. Innenminister Dobrindt sagt, künstliche Intelligenz mache solche Attacken einfacher und gefährlicher. Deshalb plant die Bundesregierung ein neues Gesetz, damit Behörden künftig auch die Infrastruktur der Täter gezielt stören können. Zoe Tassovali, Nachrichtenredaktion.
1: Deutschlands größter Rüstungskonzern Rheinmetall ist in die Produktion von Kamikaze-Drohnen eingestiegen. Firmenchef Papperger kündigte in der Online-Hauptversammlung an, dass am Standort Neuss die Serienproduktion startet.
3: Kamikaze-Drohnen haben eine Reichweite von bis zu 100 Kilometern. Sie können bis zu 70 Minuten am Himmel kreisen, ein Ziel anvisieren, auf welches sie dann stürzen und explodieren. Ohne Sprengkopf werden sie auch zur Aufklärung eingesetzt. Rheinmetall baut diese Drohnen bereits in Braunschweig. Jetzt wird die Produktion auf den Standort Neuss bei Düsseldorf ausgeweitet. Früher wurden in dem Werk Autoteile gefertigt. Diana Kramer, Nachrichtenredaktion.
1: Der Iran-Krieg hat das Leben in Deutschland im April sprunghaft verteuert. Stark gestiegene Energiepreise trieben die Inflationsrate mit 2,9% auf den höchsten Stand seit Januar 2024, wie das Statistische Bundesamt mitteilte. Schon im März hatte der Nahostkrieg die Inflationsrate kräftig auf 2,7% steigen lassen, nach 1,9% im Februar. Zum Wetter, die aktuelle Vorhersage des Deutschen Wetterdienstes. In der Nacht ziehen die Schauer Richtung Osten ab, in der Südhälfte gering bewölkt und trocken. Später von Nordwesten neuer Regen, Tiefstwerte von Nordwest nach Südost zwischen 9 und 0 Grad. Morgen tagsüber im Südosten teils heiter, sonst meist stark bewölkt. Im Süden und Südosten meist trocken, sonst von Nordwesten teils kräftiger Regen und einzelne Gewitter. Dazu Höchstwerte von 11 bis 17 Grad.
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4: Tja, kurz nach 19 Uhr an diesem Dienstag, der sich wirklich gut anfühlt. Wir feiern nämlich schon wieder Bergfest. Ja, die kurze Arbeitswoche macht's möglich. Und ganz ehrlich, das könnte ruhig mal öfter so laufen, ne? Ja, und wir sorgen vielleicht für noch mehr Freudengefühle mit einem echten Sommerhighlight. Am 4. Juli, da steht ja Hamburg wieder komplett Kopf beim Schlagermove, dem größten Schlager-Event Europas. 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Und dafür achten Sie einfach morgen früh wieder auf dieses Geräusch hier.
5: Hossa! 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
4: Ja, wenn Sie das berühmte Hossa zwischen zwei Titeln hören, rufen Sie an und sichern sich Ihren Platz im Lostopf. Genießen Sie Ihren Feierabend jetzt mit Olaf Berger und Jake Hahn.

Libo und Süßes Blut auf Radio Paloma, 100% deutscher Schlager. Ja, und wir dürfen uns freuen. Heute Abend gibt's beim Eurovision Song Contest einen ganz besonderen Gänsehautmoment. Musiklegende Vicky Leandros kehrt nämlich zurück auf die große ESC-Bühne in Wien. Mehr dazu gleich hier bei uns in den Star News. Wir bringen sie immer näher an die Stars.

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0: Ja, und da geht's heute um Vicky Leandros.

0: Ja, heute Abend wird es nostalgisch und gleichzeitig auch richtig emotional beim Eurovision Song Contest 2026. Denn gleich zum Auftakt des ersten Halbfinals steht eine echte Musiklegende auf der Bühne. Vicky Leandros, sie kehrt nach Wien zurück, genau dorthin, wo ihre große ESC-Geschichte einst begann. Mit gerade einmal 17 Jahren trat sie dort 1967 erstmals beim ESC an, damals noch unter ihrem Künstlernamen Vicky. Ihr Song L'amour est bleu machte sie über Nacht international bekannt und legte den Grundstein für ihre Weltkarriere. Und genau dieses Lied wird sie heute Abend wieder performen, fast 60 Jahre später auf derselben großen ESC-Bühne in Wien. Für Vicky Leandros schließt sich damit ein ganz besonderer Kreis, denn der Eurovision Song Contest spielte in ihrer Karriere immer eine große Rolle. 1972 gewann sie schließlich für Luxemburg mit dem Welthit Après Toi den Wettbewerb, bis heute einer der größten ESC-Momente überhaupt. Ja, auch wenn sie ihre Abschiedstournee bereits beendet hat, zeigt dieser Auftritt einmal mehr, ganz ohne Bühne geht es für Vicky Leandros offenbar nicht und wir sind ziemlich froh darüber.
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Ein sehr angenehmer Gast, sympathische Frau aus Österreich. Wir durften sie beim letzten Radio Paloma Schlagermarathon ja ein bisschen näher kennenlernen. Misha Kofa mit ihrem aktuellen Titel Alles ist Liebe, hier auf Radio Paloma 100% deutscher Schlager. Genießen Sie Ihren Dienstagfeierabend gleich mit Linda Hesse und Brunner und Brunner.

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0: Beim Bundeskongress des Deutschen Gewerkschaftsbunds hat Kanzler Friedrich Merz für tiefgreifende Sozialreformen geworben und dafür Pfiffe und Buhrufe kassiert. Mehr dazu gleich hier bei uns in den Nachrichten um 20 Uhr. Ich bin Adrian Nathun, verabschiede mich an dieser Stelle, wünsche Ihnen jetzt noch einen sehr entspannten Dienstagfeierabend und habe hier noch einen Kultschlager von Mary Rose.

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1: Ich bin Thomas Brock. Die geplanten Milliardeneinsparungen im Gesundheitssystem sorgen weiter für heftigen Streit. Beim Deutschen Ärztetag in Hannover hat Gesundheitsministerin Worten ihre Reformpläne verteidigt und dafür deutliche Kritik von Ärzten, Patientenvertretern und Opposition kassiert.
2: Geplant sind unter anderem Ausgabenbremsen für Praxen, Kliniken und die Pharmabranche, aber auch höhere Zuzahlungen für Medikamente. Damit sollen die Krankenkassen um mehr als 16 Milliarden Euro entlastet werden. Ärztepräsident Reinhardt warnt vor Problemen für Patienten und fordert mehr Zeit für die Reform. Gesundheitsministerin Wagen hält dagegen, ohne Einschnitte drohe dem System langfristig der Kollaps. Zoe Tassovali, Nachrichtenredaktion.
1: Die Spitzen von Union und SPD sind im Kanzleramt zum Koalitionsausschuss zusammengekommen. Sie wollen über Entlastungen für hohe Energiepreise beraten, außerdem über den Haushalt und den weiteren Reformfahrplan. Konkrete inhaltliche Beschlüsse sind diesmal nicht das Ziel. Es soll aber eine umfassende Aussprache nach den Streitereien der vergangenen Wochen geben. Der Zoll soll für seine Aufgaben besser ausgestattet werden. Das kündigte Bundesfinanzminister Klingbeil bei einer Vorstellung der Jahresbilanz an. In diesem Jahr würden 1.500 Stellen zusätzlich geschaffen. Grund ist unter anderem die Paketflut im Onlinehandel.
3: Immer mehr Pakete mit Billigware kommt aus China an und das kostet Zeit und Personal. Denn der Zoll prüft den Inhalt unter anderem im Hinblick auf gefälschte Markenprodukte, Artenschutz oder verbotene Medikamente. Voriges Jahr seien knapp 790 Millionen Pakete abgefertigt worden, mit einem Wert von 1,4 Billionen Euro. Die Behörde hofft, dass die Paketflut abnimmt, denn ab dem Sommer werden auch Zölle auf Waren erhoben, die weniger als 150 Euro wert sind. Das betrifft dann Billig-Online-Shops wie Temu. Thomas Bremser, Redaktion.
1: Der Iran-Krieg hat das Leben in Deutschland im April sprunghaft verteuert. Stark gestiegene Energiepreise trieben die Inflationsrate mit 2,9% auf den höchsten Stand seit Januar 2024, wie das Statistische Bundesamt mitteilte. Schon im März hatte der Nahostkrieg die Inflationsrate kräftig auf 2,7% steigen lassen, nach 1,9% im Februar. Zum Wetter, die aktuelle Vorhersage des Deutschen Wetterdienstes. In der Nacht ziehen die Schauer Richtung Osten ab, in der Südhälfte gering bewölkt und trocken. Später von Nordwesten neuer Regen, Tiefstwerte von Nordwest nach Südost zwischen 9 und 0 Grad. Morgen tagsüber im Südosten teils heiter, sonst meist stark bewölkt. Im Süden und Südosten meist trocken, sonst von Nordwesten teils kräftiger Regen und einzelne Gewitter. Dazu Höchstwerte von 11 bis 17 Grad.
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1: Ich bin Thomas Brockt. Nach den heftigen Streitereien der vergangenen Wochen trifft sich Schwarz-Rot aktuell wieder zum Koalitionsausschuss im Kanzleramt. Große Erwartungen gibt es diesmal kaum. Trotzdem liegen einige schwierige Themen auf dem Tisch. Von Entlastungen bei hohen Energiepreisen bis zu den nächsten Haushaltslücken.
2: Die Stimmung im Kanzleramt dürfte jedenfalls ziemlich angespannt sein. Kanzler Merz wurde für seine Reformpläne bei Rente und Arbeitszeit beim Kongress des Deutschen Gewerkschaftsbundes heftig ausgebuht. SPD-Chefin Baas hat sich dort klar gegen Sozialabbau gestellt. Genau diese Spannungen dürften jetzt auch beim Koalitionsausschuss spürbar werden. Dazu kommt noch der Streit um die geplante Entlastungsprämie von bis zu 1.000 Euro. Nach dem Nein des Bundesrats steht die Maßnahme wohl vor dem Aus. Zoe Tassovali, Nachrichtenredaktion.
1: Bundesgesundheitsministerin Wagen hat die geplanten Milliardeneinsparungen zur Entlastung der gesetzlichen Kassen gegen Kritik der Ärzteschaft verteidigt. Es sei eine gemeinsame Kraftanstrengung und auch eine Zumutung, sagte Wagen beim Deutschen Ärztetag in Hannover. Sie sei aber notwendig. Mit der jetzigen Ausgabendynamik würde es ohne Reform über kurz oder lang auf einen Kollaps des Systems hinauslaufen. Bei dem einen oder anderen Punkt werde es aber auch noch Nachbesserungen geben, so Wagen. Deutschlands größter Rüstungskonzern Rheinmetall ist in die Produktion von Kamikaze-Drohnen eingestiegen. Firmenchef Papperger kündigte an, dass am Standort Neuss die Serienproduktion startet.
3: Kamikaze-Drohnen haben eine Reichweite von bis zu 100 Kilometern. Sie können bis zu 70 Minuten am Himmel kreisen, ein Ziel anvisieren, auf welches sie dann stürzen und explodieren. Ohne Sprengkopf werden sie auch zur Aufklärung eingesetzt. Rheinmetall baut diese Drohnen bereits in Braunschweig. Jetzt wird die Produktion auf den Standort Neuss bei Düsseldorf ausgeweitet. Früher wurden in dem Werk Autoteile gefertigt. Diana Kramer, Nachrichtenredaktion.
1: Der Fahrraddiebstahl in Deutschland geht weiter zurück, aber der einzelne Diebstahl wird immer teurer. Im vergangenen Jahr überwiesen die Versicherungen pro Diebstahl im Durchschnitt 1.270 Euro. Das waren 80 Euro mehr als im Vorjahr, wie der Branchenverband GDV mitteilte. Vor allem hochwertige Fahrräder und E-Bikes würden die Kosten nach oben treiben. Zum Wetter, die aktuelle Vorhersage des Deutschen Wetterdienstes. In der Nacht ziehen die Schauer Richtung Osten ab, in der Südhälfte gering bewölkt und trocken. Später von Nordwesten neuer Regen, Tiefstwerte von Nordwest nach Südost zwischen 9 und 0 Grad. Morgen tagsüber im Südosten teils heiter, sonst meist stark bewölkt. Im Süden und Südosten meist trocken, sonst von Nordwesten teils kräftiger Regen und einzelne Gewitter. Dazu Höchstwerte von 11 bis 17 Grad.
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1: Ich bin Jan-Henner Reitze. Die Spitzen der Bundesregierung aus Union und SPD sind im Kanzleramt in Berlin zu Beratungen zusammengekommen. Im Koalitionsausschuss geht es um große Reformpläne, etwa bei der Steuer, den Haushalt und mögliche weitere Entlastungen wegen gestiegener Spritpreise. Die Erwartungen an konkrete Ergebnisse haben die Beteiligten um Kanzler Friedrich Merz und Vizekanzler Lars Klingbeil gesenkt. Nach Streit in den vergangenen Wochen sollen erstmal wieder gemeinsame Ansätze gefunden werden. Die Zufriedenheit mit dem Gesundheitssystem in Deutschland nimmt ab. 62% sind nach einer Umfrage im Auftrag der Krankenkasse DRK Gesundheit damit zufrieden. Vor rund 10 Jahren waren es noch mehr als 80%.
2: Mehr als jeder Dritte hat in den vergangenen 2-3 Jahren eher schlechtere Erfahrungen mit der ärztlichen Versorgung gemacht. Erlebnisse, die sich natürlich in der aktuellen Umfrage niederschlagen. Bis 2022 lag die Zufriedenheit rund 10 Jahre lang stabil bei über 80%. Dann ging's bergab und knapp 60% erwarten, dass die Gesundheitsversorgung in den kommenden 10 Jahren noch schlechter wird. Reformen im Gesundheitswesen halten 2/3 der Menschen für notwendig. Sie glauben aber nicht daran, dass sie auch kommen. Thomas Thonfeld, Berlin.
1: Der deutsche Zoll soll besser ausgestattet werden, unter anderem mit 1500 zusätzlichen Stellen. Ein Grund dafür ist, dass durch Onlinehandel immer mehr Pakete verschickt werden.
3: Immer mehr Pakete mit Billigware kommt aus China an und das kostet Zeit und Personal. Denn der Zoll prüft den Inhalt unter anderem im Hinblick auf gefälschte Markenprodukte, Artenschutz oder verbotene Medikamente. Voriges Jahr seien knapp 790 Millionen Pakete abgefertigt worden, mit einem Wert von 1,4 Billionen Euro. Die Behörde hofft, dass die Paketflut abnimmt, denn ab dem Sommer werden auch Zölle auf Waren erhoben, die weniger als 150 Euro wert sind. Das betrifft dann Billig-Online-Shops wie Temu. Thomas Bremser, Redaktion.
1: Im Ringen um ein endgültiges Ende des Iran-Krieges wirft die Führung in Teheran den USA vor, nicht an Verhandlungen, sondern nur an einer kompletten Kapitulation interessiert zu sein. Die Führung des Irans wolle dagegen die Kampfhandlungen komplett beenden und auch ein Ende der Blockade der Straße von Hormuz. US-Präsident Donald Trump hatte die Verhandlungsbereitschaft des Iran und die bestehende Waffenruhe in Frage gestellt. Das Wetter, die Vorhersage des Deutschen Wetterdienstes. Ein Regengebiet mit Schauern zieht Richtung Osten ab. Von Nordwesten her kommt schon das nächste an. Sonst sind viele Wolken unterwegs. Ganz im Süden ist es klar. Die Temperaturen gehen im Laufe der Nacht auf 9 bis 0 Grad zurück. Am Mittwoch ist es tagsüber im Südosten am ehesten sonnig und trocken, sonst meist stark bewölkt. Und von Nordwesten her breiten sich zum Teil kräftige neue Schauer aus. Auch einzelne Gewitter sind möglich. Dazu Höchstwerte von 11 bis 17 Grad.
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1: Ich bin Jan-Henna Reitze. In den vergangenen Wochen wurde eher gestritten. Jetzt sitzen Spitzenvertreter der Bundesregierung wieder zusammen im Koalitionsausschuss im Berliner Kanzleramt. Große Erwartungen an konkrete Ergebnisse gibt es nicht. Auf dem Tisch liegen schwierige Themen von Entlastungen wegen hoher Energiepreise bis hin zu Haushaltslücken.
2: Die Stimmung im Kanzleramt dürfte jedenfalls ziemlich angespannt sein. Kanzler Merz wurde für seine Reformpläne bei Rente und Arbeitszeit beim Kongress des Deutschen Gewerkschaftsbundes heftig ausgebuht. SPD-Chefin Baas hat sich dort klar gegen Sozialabbau gestellt. Genau diese Spannungen dürften jetzt auch beim Koalitionsausschuss spürbar werden. Dazu kommt noch der Streit um die geplante Entlastungsprämie von bis zu 1.000 Euro. Nach dem Nein des Bundesrats steht die Maßnahme wohl vor dem Aus. Zoe Tassovali, Redaktion.
1: Der Discounter McGuides ist in finanziellen Schwierigkeiten und hat einen Antrag auf Insolvenz gestellt. Der Betrieb läuft erstmal weiter.
3: Der Discounter begründet den Schritt mit der anhaltenden Zurückhaltung der Verbraucher, steigenden Lebenshaltungskosten sowie wirtschaftlichen Unsicherheiten. McGuides will sich grundlegend neu aufstellen. Es soll auch Filialschließungen umfassen, teilt das Unternehmen mit. Welche Standorte betroffen sein werden, ist noch unklar. Die gut 180 Filialen befinden sich überwiegend in Ostdeutschland. McGuides verkauft Haushaltswaren, Drogerieartikel sowie Schreibwaren. Das Unternehmen hat knapp 1.200 Beschäftigte. Tine Klimach, Nachrichtenredaktion.
1: Wo im Ausland wollen Sie studieren? In einer internationalen Umfrage der UNESCO kommt Deutschland dabei auf Platz 4, hinter den USA, Großbritannien und Australien. Als Gründe für ein Studium in Deutschland nannten die Befragten Technologieführerschaft Deutschlands in vielen Bereichen, englischsprachige Studiengänge und vergleichsweise niedrige Lebenshaltungskosten. Zum Auftakt der Filmfestspiele in Cannes ist Herr der Ringe-Regisseur Peter Jackson am Abend mit der Goldenen Ehrenpalme ausgezeichnet worden. Vor der Premiere des ersten Teils vor 25 Jahren war der Anfang des Films in Cannes gezeigt worden. Das habe Vorfreude ausgelöst, sagte Jackson in seiner Dankesrede. Über den roten Teppich der Eröffnungsgala ging auch Heidi Klum, obwohl sie einen Muskelfaserriss hat. Das Wetter, die Vorhersage des Deutschen Wetterdienstes. Ein Regengebiet mit Schauern zieht Richtung Osten ab. Von Nordwesten her kommt schon das nächste an. Sonst sind viele Wolken unterwegs, ganz im Süden ist es klar. Die Temperaturen gehen im Laufe der Nacht auf 9 bis 0 Grad zurück. Am Mittwoch ist es tagsüber im Südosten am ehesten sonnig und trocken, sonst meist stark bewölkt. Und von Nordwesten her breiten sich zum Teil kräftige neue Schauer aus. Auch einzelne Gewitter sind möglich. Dazu Höchstwerte von 11 bis 17 Grad.
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1: Ich bin Jan-Henner Reitzer. Die Spitzen der Bundesregierung aus Union und SPD sind im Kanzleramt in Berlin zu Beratungen zusammengekommen. Im Koalitionsausschuss geht es um große Reformpläne, etwa bei der Steuer, den Haushalt und mögliche weitere Entlastungen wegen gestiegener Spritpreise. Die Erwartungen an konkrete Ergebnisse haben die Beteiligten um Kanzler Friedrich Merz und Vizekanzler Lars Klingbeil gesenkt. Nach Streit in den vergangenen Wochen sollen erstmal wieder gemeinsame Ansätze gefunden werden. Cyberangriffe werden in Deutschland zunehmend zum Problem für Unternehmen und Behörden. Laut Bundeslagebild gibt es mehr Erpressungsversuche. Im vergangenen Jahr wurden bundesweit mehr als 1000 Fälle angezeigt.
2: Besonders häufig geht es um sogenannte Ransomware-Angriffe. Dabei verschlüsseln kriminelle Daten und verlangen Geld für die Freigabe. Betroffen sind vor allem kleinere und mittlere Unternehmen. Innenminister Dobrindt sagt, künstliche Intelligenz mache solche Attacken einfacher und gefährlicher. Deshalb plant die Bundesregierung ein neues Gesetz, damit Behörden künftig auch die Infrastruktur der Täter gezielt stören können. Kritik kommt von den Grünen. Sie fordern mehr Einsatz bei der IT-Sicherheit. Zoe Tassovali, Redaktion.
1: Deutschlands größter Rüstungskonzern Rheinmetall ist in die Produktion von Kamikaze-Drohnen eingestiegen. Die Serienproduktion ist am Standort Neuss vorgesehen.
3: Kamikaze-Drohnen haben eine Reichweite von bis zu 100 Kilometern. Sie können bis zu 70 Minuten am Himmel kreisen, ein Ziel anvisieren, auf welches sie dann stürzen und explodieren. Ohne Sprengkopf werden sie auch zur Aufklärung eingesetzt. Rheinmetall baut diese Drohnen bereits in Braunschweig. Jetzt wird die Produktion auf den Standort Neuss bei Düsseldorf ausgeweitet. Früher wurden in dem Werk Autoteile gefertigt. Auch die Konkurrenten Stark und Helsing produzieren Kamikaze-Drohnen für die Bundeswehr. Rheinmetall zieht jetzt nach. Diana Kramer, Nachrichtenredaktion.
1: In Schönhausen in Sachsen-Anhalt hat ein 80-Jähriger Schüsse abgegeben und ein Nachbarhaus beschädigt. Spezialkräfte der Polizei umstellten das Haus des Mannes, der sich schließlich in Gewahrsam nehmen ließ. Verletzt wurde niemand. Warum der 80-Jährige geschossen hat, ist unklar. Es wird geprüft, ob er in die Psychiatrie kommt. Das Wetter, die Vorhersage des Deutschen Wetterdienstes. Ein Regengebiet mit Schauern zieht Richtung Osten ab. Von Nordwesten her kommt schon das nächste an. Sonst sind viele Wolken unterwegs. Ganz im Süden ist es klar. Die Temperaturen gehen im Laufe der Nacht auf 9 bis 0 Grad zurück. Am Mittwoch ist es tagsüber im Südosten am ehesten sonnig und trocken, sonst meist stark bewölkt. Und von Nordwesten her breiten sich zum Teil kräftige neue Schauer aus. Auch einzelne Gewitter sind möglich. Dazu Höchstwerte von 11 bis 17 Grad.
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0: Ich bin Jan-Henner Reitze. Spitzenvertreter der Bundesregierung haben bis kurz vor Mitternacht im Koalitionsausschuss in Berlin beraten. Über Ergebnisse ist noch nichts bekannt gegeben worden. Es soll noch eine schriftliche Information über Inhalte geben. Nachdem es zuletzt vor allem Streit um den Haushalt, eine Steuerreform oder Entlastungen wegen hoher Spritpreise gab, waren auch keine großen Durchbrüche erwartet worden. An der Reform des Gesundheitssystems arbeitet die Bundesregierung schon und die geplanten Milliardeneinsparungen sorgen weiter für Diskussionen. Beim Deutschen Ärztetag in Hannover hat Bundesgesundheitsministerin Nina Wagen die Pläne verteidigt und wurde dafür von Ärzten, Patientenvertretern und Opposition kritisiert.
1: Geplant sind unter anderem Ausgabenbremsen für Praxen, Kliniken und die Pharmabranche, aber auch höhere Zuzahlungen für Medikamente. Damit sollen die Krankenkassen um mehr als 16 Milliarden Euro entlastet werden. Ärztepräsident Reinhardt warnt vor Problemen für Patienten und fordert mehr Zeit für die Reform. Gesundheitsministerin Wagen hält dagegen, ohne Einschnitte drohe dem System langfristig der Kollaps. Kritik kommt auch von Patientenschützern. Sie verlangen tiefere Reformen statt eines reinen Sparkurses. Zoe Tessovali, Redaktion.
0: Viele nutzen das bevorstehende lange Wochenende für einen Kurzurlaub und da wird es voll auf Straßen und Autobahnen in Deutschland. Im vergangenen Jahr war der Mittwoch vor Himmelfahrt deutschlandweit der staureichste Tag des Jahres und der ADAC rechnet wieder mit viel Verkehr.
2: Wer wirklich heute losfahren will, der sollte zumindest versuchen, die allerschlimmste Uhrzeit zu vermeiden. Thomas Mütter vom ADAC.
3: Den meisten Stau erwarten wir Mittwoch nachmittags so etwa zwischen 13 und 18 Uhr, denn hier treffen Berufspendler und Kurzurlauber aufeinander.
2: Also entweder Mittwoch auch später am Abend oder Donnerstag. Das war auch noch ein stauanfälliger Tag, aber wenigstens fahren am Feiertag ja keine Lkw. Und wer doch den Stau auf der Autobahn vor sich hat, als Faustregel mal, erst ab 10 Kilometer Staulänge oder bei einer Vollsperrung lohnt sich das Abfahren. Ronny Tochau, Nachrichtenredaktion.
0: Im ersten Halbfinale des Eurovision Song Contest in Wien sind am Abend unter anderem die Favoriten Finnland und Griechenland ins Finale eingezogen. Das gelang auch Israel. Aus Protest gegen die Teilnahme Israels boykottieren mehrere Länder den Wettbewerb in diesem Jahr. Das Wetter, die Vorhersage des Deutschen Wetterdienstes. Ein Regengebiet mit Schauern zieht Richtung Osten ab, von Nordwesten her kommt schon das nächste an. Sonst sind viele Wolken unterwegs, ganz im Süden ist es klar. Die Temperaturen gehen im Laufe der Nacht auf 9 bis 0 Grad zurück. Am Mittwoch ist es tagsüber im Südosten am ehesten sonnig und trocken, sonst meist stark bewölkt. Und von Nordwesten her breiten sich zum Teil kräftige neue Schauer aus. Auch einzelne Gewitter sind möglich. Dazu Höchstwerte von 11 bis 17 Grad.
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1: Ich bin Jan-Henna Reitze. 6 Stunden lang hat eine Spitzenrunde der Bundesregierung um Bundeskanzler Friedrich Merz und Vizekanzler Lars Klingbeil im Koalitionsausschuss im Kanzleramt beraten. Ergebnisse sind bisher